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2: Mein Name ist Jolene Wulko. Bei mir sind heute zu Gast Jonas Frömming und Maximilian Kennel von der Band Das Lumpenpack. Schön, dass ihr da seid.
3: Hallo.
4: Hallöchen.
2: Ihr geht ab Oktober auf Tour und zwar mit eurem neuen Album Bevor der Mut dich verlässt. Wie wichtig findet ihr Mut in der aktuellen politischen Landschaft?
4: Er war wahrscheinlich immer schon sehr wichtig, aber wenn man sich die Wahlen in Sachsen-Anhalt anschaut und den Ausgang dieser Wahlen, ist Mut und vor allen Dingen, ich glaube, Lautstärke aktuell wichtiger denn je.
2: Wie versucht ihr da euren Part als KünstlerInnen und Band zu beizutragen?
3: Ich glaube, leider wird Musik die Welt nicht retten. Es ist eine sehr traurige Feststellung, die wir gemacht haben. Aber ich glaube, sie kann eben empowern und gerade in Bezug auf Mut eine große Rolle spielen. So. Und das versuchen wir, glaube ich, schon mit unserer Musik, eben das aufzufangen, was wir so spüren, wenn wir bei den Leuten um uns rum reinhorchen, wie es denen geht mit der aktuellen Situation. Und ich glaube, dass wir da schon im besten Fall ermutigen können. Und vor allem zeigt es auch so ein bisschen, zu zeigen, dass man nicht allein ist vielleicht in der Situation und mit den Gedanken, die man hat.
2: In dem Song Bevor du mutig verlässt, geht es um dieses Gefühl, alles schaffen zu können. In welcher Situation hattet ihr zuletzt dieses Gefühl?
3: Beim Joggen erst neulich, aber nur ganz am Anfang. Nur ganz, ganz kurz am Anfang.
4: Man kennt's, ne? Beim Schuhebinden.
3: So drei, so wirklich so die ersten 200 Meter und man prescht so raus und ist völlig drüber und denkt so, okay, die Welt gehört mir, ich renne jetzt hier so weit wie noch nie in meinem Leben und dann ist es aber auch schnell wieder vorbei.
4: Wir sind vor ein paar Wochen zusammen eine Hauswand runtergelaufen. Wir wurden quasi aus einem alten Kornspeicher oben herabgelassen. Und als ich unten angekommen bin und wir fertig waren, hatte ich auch kurz so dieses High, dieses Gefühl, wow, jetzt bin ich bin eine Wand runtergeklettert. Was soll jetzt noch, was soll jetzt noch passieren?
2: Wir kommen zu einem anderen Song von euch.
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2: Live in Manila 2007 heißt ein Song vom neuen Album, in dem es um ein legendäres Konzert von euch auf den Philippinen geht. 2007 habt ihr als Band noch gar nicht existiert. Steckt in dem Song irgendwo trotzdem ein Funken Wahrheit?
3: Hey, ja, natürlich. Also das ist ja wahr. Also deshalb, natürlich gab es die Band da auch schon, weil sonst hätten wir ja das Konzert 2007 nicht spielen können.
2: Verstehe.
4: Also es gab die Band 2007 schon, dann sind Dinge geschehen, dann waren wir lange als Duo unterwegs.
3: Dann, ja.
4: Und jetzt sind wir wieder eine Band. Und wer weiß, was 2027 passiert, 20 Jahre nach Manila.
2: Okay, neben solchen, ja, spaßigen Liedern sprecht ihr aber auch immer wieder, trotzdem natürlich wahren Liedern, sprecht ihr aber immer wieder auch sehr reale Probleme an und versteckt eure politische Haltung nicht. So singt ihr in Boys.
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2: Wie reflektiert ihr eure Rolle als männliche Musiker?
3: Wir sind beide Familienväter. Beide haben wir jeweils eine Tochter auch. Und damit kommt spätestens dann, setzt die Debatte ein darüber, wie sich unsere Gesellschaft verhält in der Frage, wie ist das Verhältnis zwischen den Geschlechtern. Und wir sind, glaube ich, schon, würde ich sagen, eine verhältnismäßig reflektierte Band und wir sind, glaube ich, immer auf dem Weg und sind auch gewillt zu lernen und uns zu verändern. Auch wenn man so in unser Frühwerk vielleicht reinschaut, dann merkt man, okay, das war nicht immer so aufgeklärt, wie es, glaube ich, heute ist. Und trotzdem sind wir noch im Prozess, da sind wir da permanent am Reflektieren. Wir haben wir haben zwei weiblich gelesene Personen mit uns auf der Bühne, die mit uns Musik machen. In unserer Crew sind weiblich gelesene Personen, mit denen wir eigentlich permanent im Austausch sind, weil eben wie es in Boys beschrieben ist, auch eben diese eigentlich sehr offene, sehr woke, sehr linke Indie-Musikszene, in der wir uns befinden, diese Bubble hat auch ein massives Problem mit Sexismus, mit MeToo-Fällen und vor allem mit dem Umgang und den Lernprozessen daraus.
2: Du hast ja gerade schon angesprochen, dass ihr seit 2020 aus 5 Bandmitgliedern besteht. Existiert die Band Das Lumpenpack auch über euch beide als Frontmänner und bekannteste Gesichter hinaus? Oder wäre Schluss, wenn ihr sagt, ihr habt keine Lust mehr, ihr wollt euch neuen Projekten zuwenden?
4: Es wäre so witzig, wenn es weitergehen würde. Ich würde es wahnsinnig gerne sehen, was quasi aus Das Lumpenpack wird, wenn wir aussteigen. Aber wir haben ja eigentlich am Anfang relativ klar, Alex, Lola und Jason als den neuen Rest der Band zu Das Lumpenpack dazugeholt. Und am Anfang waren wir eben noch auch Das Lumpenpack und der neue Rest der Band. Eben so ein bisschen gaggig, weil natürlich liegt die Hauptarbeit und die Aufgabe, was Songwriting, Social Media, Infrastruktur im Hintergrund, all diese Arbeit liegt natürlich bei Max und mir. Und ich glaube, in dem Moment, in dem Max und ich beschließen, wir wollen das nicht mehr machen, macht es niemand mehr. Und damit endet es auf natürliche Art und Weise.
2: Wir kommen nochmal zurück zu den feministischen Themen. Euer Blick wirkt da ja wirklich sehr vielseitig. Dabei ist im Internet ja auch folgende Zeile aus Schluss mit Reden viral gegangen.
6: Mama, warum schreit der Mann so laut? Mama kann dich gerade nicht hören. Mama reißt ein Moshpit auf. Mama, alles gut bei dir? Mama, geht's fantastisch. Das ist, weil der Bass fickt.
2: Was? Auf euren Konzerten ruft ihr auch immer wieder zu Flinter-Moshpits auf. Also Moshpits nur für nicht-cis-männliche BesucherInnen. Warum macht ihr das?
3: Wir machen das, weil es den Bedarf danach gibt. Ich glaube, das ist die total einfache Antwort. Weil wenn man einmal einen Flinterpit erlebt hat und sieht zum einen, wie viele Leute sich in diesem Pit befinden, die sich sonst den Abend über nicht in den Pits befinden und wie sehr diese Leute dabei strahlen, erklärt sich die Notwendigkeit dafür sofort. So, dann ist einfach klar, okay, scheinbar funktionieren die anderen Pits nicht so inklusiv, wie man das gerne hätte. So.
4: Und Körperlichkeit ist einfach in den Pits ein Thema.
3: Genau, also so, ich glaube, also so das, was wir super häufig Feedback bekommen, ist wirklich so dieses, oh, ich bin 1,65 groß und das war der erste Pit an diesem Abend, wo ich mich reingetraut habe, weil ich sonst immer umgeholzt werde. So, und niemand hat Bock, umgeholzt zu werden. Und dann braucht es einfach diese Pits. Und das ist, ich checke, dass Leute daran Anstoß nehmen. Ich finde es aber auch im gleichen Moment total albern. Und ich finde, es ist, das gehört einfach dazu.
4: Naja, und die Tatsache, dass Menschen daran Anstoß finden, ist, wenn wir schon drüber sprechen, braucht es natürlich nicht nur diese Pits, aber es braucht die Debatte, es braucht den Diskurs, es braucht die Sichtbarkeit, es braucht, ich sag mal, geknickte Männer-Egos, um darüber sprechen zu können, an welcher Stelle der Gesellschaft, an welcher Stelle der Debatte eben genau diese geknickten Männer-Egos und deren Wurzel das Problem von wirklich ganz vielen Dingen unserer patriarchalen Gesellschaft sind.
2: An dieser Stelle muss aber natürlich auch noch die Frage kommen, was genau ist eigentlich eine Moshpit-Ministerin?
3: Die Moshpit-Ministerin hatten wir auf unserer, ich glaube, auf der letzten großen Tour. Da haben wir in jeder Stadt relativ zu Beginn des Konzerts eine Moshpit-Ministerin gekürt. Die Person war dann dafür zuständig, sich darum zu kümmern, dass es in den Moshpits A gesittet zugeht, weil das ist natürlich immer ein Problem, dass gerade wenn wir über die Größe reden, wo wir inzwischen zum Glück spielen dürfen, weil ich würde sagen, wir haben tolle Fans, nette Fans, liebe Fans, aber wenn 3000 Leute zusammenkommen, sind da immer Arschlöcher dabei. Das ist einfach, so funktionieren Menschen. Und das war natürlich eher symbolisch, weil Leute automatisch vorsichtiger werden, wenn sie das Gefühl haben, da steht jemand mit einer Warnweste daneben und tummelt sich im Pit. Und zum anderen ging es darum, dass natürlich die Moshpit-Ministerin das ordentlich auch anheizt. Weil wir wollen natürlich ja auch, dass es gute Pits gibt und viele Pits. Und genau, das war damals Mittel der Wahl.
2: Euer letztes Konzert der Tour im Februar in Mannheim ist auch ein Flinter-Only-Konzert. Wie plant ihr sowas in eure Tourvorbereitung ein?
4: Es ist ja letztlich jetzt das erste Mal dazu gekommen, dass wir ein Flinter-Only-Konzert machen, aufgrund der, des Online-Shitstorms, den wir aufgrund dieser Flinter-Moshpit-Eröffnung auf einem größeren Festival dieses Jahr hatten, war dann quasi unsere Reaktion zu sagen, okay, ein Flinterpit macht euch schon fertig, liebe Männers. Hier, nehmt ein Flinter-Only-Konzert in Mannheim. Und es gibt natürlich wahnsinnig viele Stellschrauben, mit denen wir uns jetzt beschäftigen müssen, um dieses Konzert stattfinden zu lassen. Wir müssen natürlich, ich sag mal, alle Personen, die sich im Raum finden während des Konzerts, sei das Social Media, sei das das Team um Security etc., muss sich bewusst sein, dass das ein Flinter-Only-Konzert ist und muss damit Erfahrung haben und muss darauf Rücksicht nehmen. Sei es jetzt zum Beispiel, dass wir unseren eigentlichen Content-Guy Juto an dem Abend nicht mitnehmen, sondern ersetzen durch eine Flinter-Person, damit die sich da eben im Zuschauerraum aufhalten kann und Fotos machen kann. Also nur so als ganz kleiner Aspekt der Dinge, um die wir uns jetzt bemühen und kümmern.
3: Genau, und gleichzeitig geht es dann natürlich, also bei diesem Konzert natürlich ein bisschen mehr um Awareness in dem Moment, weil ich glaube, dass in dem Moment auch einfach wichtiger ist. Es geht da mehr um ein gutes Konzept mit den Securities, wie man die Tür regelt, weil ich glaube durchaus, dass Leute zum Beispiel aus Unwissenheit potenziell Karten gekauft haben für dieses Konzert, die nicht zur Flinter-Gruppe zählen. Und man kann Gender nicht assumen. Man kann aber fragen, und es gibt da ja inzwischen zum Glück, also es ist ja nicht das allererste Flinter-Konzert, das stattfindet. So, es gab Flinter-Konzerte in der Vergangenheit, es gab ganze Flinter-Touren von Team Scheiße unter anderem. Und das hat sehr gut funktioniert mit einer sensiblen Türpolitik, und mit denen sind wir schon im engen Austausch, wie wir das geregelt haben, dass wir da ein gutes Konzept für den Abend hinstellen, dass das für alle einfach eine möglichst gute Zeit wird.
2: War dieses Konzert für euch grundlegend, das jetzt nach diesem Shitstorm anzubieten, oder war es so eine Idee, die irgendwie nice to have war und jetzt Realität geworden ist?
3: So eine Mischung, würde ich sagen. Das war, glaube ich, schon immer eine Idee, die wir hatten. Einfach weil wir es auch da wieder so das Gleiche wie, warum gibt es einen Flinter-Pit, warum gibt es ein Flinter-Konzert, weil das Feedback, das man nach anderen Flinter-Konzerten gesehen hat online und das einem auch, wenn man mit den Bands drüber spricht, die sagen, das sind einfach total besondere Abende. Und deshalb wollten wir das schon immer gerne mal machen. Und ich sage mal, das hat es jetzt einfach, diese Online-Debatte hat das einfach beschleunigt, sodass jetzt klar wurde, okay, wir machen, wenn wir das machen, dann machen wir es jetzt.
2: Wir bleiben auch bei eurer Tour. Ihr probiert das Konzept von Mutix aus. Wenn man allein auf das Konzert geht, kriegt man ein Armband, was anderen zeigt, dass man Bock hat, sich zu connecten. Wie seid ihr auf diese Idee gekommen?
4: Das ist eine tolle Frage. Wie kommt man auf Ideen? Ich glaube, das ist tatsächlich innerhalb eines Calls entstanden, den man da natürlich im Vorfeld zu einem Album, im Vorfeld zu einer Tour wöchentlich zigfach hat. Und es ist uns vor allen Dingen aufgefallen, dass gerade unter Kommentaren bei Social Media häufig Menschen aufgetaucht sind, die sagen, ich würde voll gern kommen, aber ich habe niemanden, der mit mir geht. Und alleine traue ich mich nicht. Und das ist natürlich völlig fair, sich alleine nicht in so eine große Menschenmenge zu trauen oder auf ein Konzert gehen zu wollen. Und dann haben wir gedacht, ey, wir bieten das an, und das ist ja für uns auch ein Pilot. Wir haben keine Erfahrung damit bisher, bieten aber, wie gesagt, diese Armbänder an. Man kann die sich auch vor Ort noch holen, wenn man eben dieses Ticket nicht speziell vorher gekauft hat. Gibt es immer im Merch, wenn man Bock hat, sich so ein Armband anzuziehen, um den Leuten zu suggerieren, ey, ich bin alleine, ich hätte aber Bock, mich einer Gruppe anzuschließen, um den Abend hier eventuell nicht alleine zu beenden. Und wir finden vor allen Dingen, unsere Fanbase eignet sich hervorragend dafür, weil das alles todessüße, intelligente und sehr inkludierende, liebevolle Menschen sind. Und deswegen, glaube ich, funktioniert das gerade in unserer Fanbase sehr, sehr gut.
2: Ist das vielleicht auch eure Art und Weise, der steigenden Einsamkeit in der Gesellschaft etwas entgegenzusetzen?
4: Das wäre sehr hochgegriffen.
2: Okay, wir kommen nochmal zurück zu euren Studioalben. Dort habt ihr angefangen mit Features, damals mit Adam Angst und Alligator, nun Sportfreunde Stiller und Remote Bondage. Schreibt ihr manche Songs extra für diese Features oder kommt das quasi zufällig?
3: Teils, teils, unterschiedlich, würde ich sagen. Also ich glaube, jeder dieser Songs hat eine andere Genese, wie er zu seinem Feature kam. Also mit Felix von Adam Angst haben wir damals den Song auch zusammen geschrieben, so direkt von der Pike auf, weil wir sind gegenseitig große Fans von den Bands und haben dann wirklich so zusammen den angefangen zu schreiben. So, was zum Fick mit Alligator, da gab es ja schon die erste Version ohne das Feature. Dann war klar, wir wollen eine Neuauflage machen und da ist uns dann Lukas quasi vor die Flinte gelaufen, sag ich mal, und konnte sich dem nicht erwehren. Hat nicht schnell genug Nein gesagt. Und bei den Songs auf dem Album jetzt war es so, das Wand war zum Beispiel schon fertig, aber es war irgendwie so klar, der Song, dieser C-Teil. Wenn wir den alleine singen, vermittelt der ein anderes Gefühl, als wir eigentlich haben wollen. Und wir wussten nicht mal genau, welches Gefühl das ist, was der Song da noch braucht. So, aber er wirkte total eng, wenn wir ihn gesungen haben. Und dann wollten wir da unbedingt, dass es ein Feature gibt und haben deshalb dann bei den Sportfreunden Stiller angeklopft und waren total happy, dass Peter den dann gesungen hat. Und dann hat das so für uns auch so richtig Sinn gemacht, diese Nummer. Weil der Song plötzlich so, ich finde, eine gewisse Zerbrechlichkeit in seiner Härte erhält und so eine krasse Herzlichkeit, die einfach immer entsteht, wenn Peter Brugger von den Sportfreunden Stiller singt. Und bei Boys war es ein bisschen, natürlich war es für uns total thematisch naheliegend, das mit einer Flinterband gemeinsam zu machen. Und das war vor allem da, finde ich, eine sehr musikalische Entscheidung, weil wir super gern diese krassen, krassen Stimmen von Remote Bondage, die können so krass singen.
4: Die singen halt arschgeil. Ja.
3: Und das ist so cool. So, wir hatten diese Vorstellung, dass es da am Ende reinkommt. Und dann haben sie das gesungen und das ist ja eigentlich kein Feature-Part für sich genommen, weil es ja eigentlich nur so ein Addendum ist. Und das war dann eher so ein klassisches, ey, wir würden euch da dann featuren in dem Sinne so. Wir schreiben euch da gerne dazu, auch wenn der Part so klein ist. Und ich glaube, sie sind auch total happy mit dem Song. Und ich freue mich immer, wenn die uns besuchen bei den Shows und mit uns singen. Das ist so richtig, da wird das irgendwie komplett.
2: Für die Zukunft, was wäre euer absolutes Traumfeature, egal wie unrealistisch?
4: Also wir haben vor einer Weile mal über das, ich sag mal, die finale Version von Was zum Fick gesprochen. Wir haben ja angefangen, irgendwann so jahresaktualisierte Versionen davon unregelmäßig zu veröffentlichen. Und wenn man sich überlegt, wo endet das? Jetzt hatten wir zuletzt eben den Song mit Alligator gemacht. Wo endet es? Und es kann natürlich nur dort enden, wo wir Billy Joe Armstrong, der in diesem Song besungen wird von der Band Green Day, selbst zu Wort kommt. Und ich denke, wenn wir darüber reden, was ist das unrealistischste Feature, wenn ich es mir wünschen dürfte, dann Billy Joe Armstrong, der auf Deutsch mit uns singt.
2: Okay, zum Ende kommen wir nochmal auf eure Anfänge zurück. Ihr habt im Poetry Slam gestartet. Heute macht ihr Rock und seid dieses Jahr sogar auf dem Metal Festival Summer Breeze aufgetreten. Wie wichtig sind euch diese Poetry Slam-Anfänge noch?
3: Also ich finde, sie sind für unsere Geschichte total wichtig. Also das finde ich, die Erzählung über das Lumpenpack funktioniert nicht ohne Poetry Slam. Und ich finde es auch wichtig, das in Ehre zu halten ein Stück weit. Weil wenn man heute Slam sieht, ist es sehr anders, als es zu Beginn der 10er Jahre war. So, ich finde Slam heute bei weitem nicht mehr so cool, wie es damals war, muss man leider fairerweise sagen. Aber trotzdem war Anfang der 10er Jahre Slam ein so unglaubliches Becken an Kreativität, ein so krasser Pool an Leuten, die zusammenkamen und gemeinsam aufgetreten sind, wo sich ja alle rumgetrieben haben, die heute irgendwie in Deutschland Comedy und Kleinkunst und in unserem Falle Musik machen. So, wir sind da noch ein bisschen so die Exoten dann daraus geworden. So, dass das wirklich krass wichtig war als Hub für uns in den Anfangsjahren. Ich glaube, man kann es heute noch merken, wie wortlastig wir sind, wie wichtig uns die Texte sind, aber es ist bei weitem nicht mehr so existenziell für uns, wie es früher mal war. Deshalb, es schleicht sich so ein bisschen raus, aber Slam wird vor allem für die Geschichte immer wichtig bleiben.
2: Zur letzten Frage werden wir nochmal lokal. Genau zur Tourmitte tretet ihr an zwei Tagen hintereinander in Leipzig auf. Könnt ihr vielleicht schon etwas verraten, worauf wir uns hier freuen können?
4: Ich möchte nicht zu viel verraten, aber das wird das erste Mal in unserem Leben überhaupt sein, dass auf einer Tour eine Blockflöte, ein Glockenspiel und eine Melodika eine Rolle spielen.
3: Und abseits dessen werden es, glaube ich, einfach zwei sehr gute Rockkonzerte.
4: Aber was hat es mit der Blockflöte auf sich? Ich muss es herausfinden und unbedingt zu einem ihrer Konzerte in Leipzig gehen. Also es gibt leider nur noch Tickets für ein Konzert. Deswegen empfehle ich das, wo es noch Tickets gibt.
2: Genau, das Konzert am 13.10. im Haus Auensee ist leider schon ausverkauft. Aber zum 14.10. gibt es noch Tickets.
3: Yes.
2: Dann vielen Dank euch beiden für das Interview. Mein Name ist Julien Wolko und ich habe mich mit der Band Das Lumpenpack unterhalten. Vielen Dank.
3: Danke dir.
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1: Und zwar heute mit mir, Rosi Zulauf, und wir starten den

Sophie Alice Baxter mit ihrem Hit Murder on the Dance Floor und damit hallo und herzlich willkommen zum Kultstatus. Mein Name ist Rosi Zulauf und ich freue mich, dass ihr eingeschaltet habt. Und wir machen unserem Namen als bester Radiofeuilleton Leipzigs heute wieder alle Ehre und schauen uns die neuesten Veröffentlichungen in Literatur und Film an. Erstmal wird's dabei historisch mit dem neuen Dokumentarfilm von Günay Yasmin Balci. Sie hat den Holocaust-Überlebenden Albrecht Weinberg in seinen letzten Lebensjahren begleitet und daraus ist jetzt ein Porträt über den Mann entstanden. Und wir sprechen heute drüber in circa 20 Minuten. Vorher reisen wir noch von Leipzig in die schottischen Highlands und bewegen uns dort auf alten Pfaden, denn genauso heißt auch der neue Roman von Alexa Hennig von Lange, in dem sie darüber erzählt, wie sie ihrem Vater dort nachgewandert ist, und diesen Spuren folgen wir heute auch. Das alles heute im Kultstatus und ich freue mich, dass ihr dabei seid. Jetzt gibt's erstmal Musik und zwar Vicky mit Fliegen.

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0: Die neueste Single Sherry von Raum 27 habt ihr gehört und das neue Album dazu erscheint dann voraussichtlich im Februar. Es ist 18.13 Uhr und ihr hört Mephisto 97.6. Vielleicht habt ihr das schon mal gesehen. Eltern, die sich auf Social Media darüber aufregen, dass ihre Kinder den Kontakt zu ihnen abgebrochen haben. Sie sagen, die Schuld liegt immer woanders. Als Elternteil darf man sich doch auch Fehler erlauben. Dabei wird selten über das eigene Verhalten reflektiert und noch seltener wird Einsicht gezeigt. Jeglicher Versuch, die Situation zu schlichten, endet im Frust. Ähnlich frustrierend wirkt das Buch Alte Pfade von Alexa Hennig von Lange, über welches Clara Sipahi in ihrer Rezension spricht. Sie ergründet, an welchen Punkten das Buch scheitert, einen Generationskonflikt rüberzubringen.
1: Eine Kriegsgeneration und eine Babyboomerin treffen sich in einer Bar. Alte Pfade bemüht sich, diese Beziehung eines Vaters und seiner Tochter zu ergründen. Dabei beleuchtet es die verschiedenen Beziehungen der Hauptfigur Liliane. Sie ist frisch von ihrem Ex-Mann Frederik getrennt und ihr Sohn weigert sich, mit ihr zu reden. Liliane erzählt von einer letzten Wanderung mit ihrem kranken Vater. Klaus ist fast 90, frisch am Herzen operiert worden und will noch einmal durch die schottischen Highlands wandern. Liliane hat eigentlich mit ihrer Trennung und noch dem Kontaktabbruch von ihrem Sohn zu tun. Trotzdem beschließt sie, ihn zu begleiten. Auf der Wanderung reflektieren Liliane und Klaus beide über ihr Leben. Zum ersten Mal spricht ihr Vater offen über seine traumatische Kindheit. Klaus musste als Kind nach dem Zweiten Weltkrieg mit seiner Familie fliehen. Lilianes Mutter starb in ihrer Kindheit an Suizid. Leider fällt es schwer, beim Lesen Sympathie für die Charaktere aufzubauen. Trotz der traurigen Umstände fehlt ein tieferer Einblick, um mitfühlen zu können. Gleichzeitig wirkt Liliane unsympathisch und beschreibt selber auch ihren Vater nicht viel besser. Sie spricht von veralteten Geschlechterbildern und emotionaler Distanz. Trotzdem sieht sie diese Eigenschaften ihres Vaters als seine Stärken. Liliane nutzt ihren Vater als Maßstab und verzerrt dadurch ihr Bild von gesunder Männlichkeit. Sie hält an seinem Beispiel fest und nutzt dieses als eigenen Trennungsgrund. Sie stellt Klaus auf ein Podest und vergleicht ihn mit den Männern in ihrem Leben, so auch Frederik.
2: Ihr Ex-Mann war ein herzensguter Mensch. Aber Liliane hatte jemanden gewollt, der sie herausforderte, der sie in ihre Grenzen brachte. Einen wie ihren Vater. Zupackend, unberechenbar, rücksichtslos. Frederik war das genaue Gegenteil. Unterstützend, aufmerksam und verständnisvoll. Mit so einem Mann konnte Liliane nichts anfangen.
1: Mit 89 und 48 Jahren repräsentieren Vater und Tochter zwei sture Generationen. Und auch im Buch ist das gut in den Konversationen zwischen den beiden zu erkennen. Liliane bemüht sich, die Schuld für ihre Probleme bei anderen zu suchen. Klaus hingegen weist jede Schuld von sich ab, wie im folgenden Textausschnitt, in dem sie versucht, ihn zu konfrontieren.
2: Ich glaube, sagte Liliane langsam, ich bin gegangen, weil ich dachte, dass du ihn nicht angemessen für mich findest. Was hat meine Meinung denn damit zu tun? Ich muss doch nicht mit ihm leben. Sein Ton klang gereizt, fast abwehrend, als wollte er jede Mitschuld von sich weisen. Doch Liliane wusste, dass sie sich so gut wie nie lobend oder wohlwollend über Frederik geäußert hatte.
1: Liliane und Klaus sind durchaus realistische Charaktere. Sie erinnern an Personen, die einem im Alltag begegnen. Man sieht sie in frustrierenden Eltern und auch Großeltern, die sich weigern, dazuzulernen und sich ihre Fehler einzugestehen. Allerdings würde dem Buch ein vernünftiges Anerkennen dieses Verhaltens gut tun. Beide Charaktere werden in ihrem toxischen Verhalten bestätigt und sogar belohnt. Anstatt mit Konsequenzen leben zu müssen, wendet sich die Geschichte zu Lilianes Gunsten. Kommunikationsprobleme scheinen sich wie von alleine zu lösen. Letztendlich scheint sie ohne jegliche Selbstreflexion ihre Familie wieder zu vereinen.
2: Sie lächelte. Ihr Sohn hatte vor ein paar Minuten auf ihre Nachricht geantwortet. Zwar nur mit einem Herz-Emoji, aber das war mehr, als sie in den letzten Monaten von ihm bekommen hatte. Es ging ihm gut. Sie waren wieder in Kontakt. Irgendwann würde der Moment kommen, in dem sie sich aussprachen.
1: Das Buch hat augenscheinlich Potenzial für einen interessanten Generationenaustausch. Jedoch schafft Liliane es nicht, von sich als Charakter zu überzeugen. Ihrem Vater wird Schuld gegeben, die Leidenden sind ihr Ex-Mann und Sohn. Hennig von Lange gibt gut die ernüchternde Realität wieder, in der sich viele Menschen mit ihren Eltern befinden, wenn die Kommunikation einfach nicht funktioniert. Aber als gefühlvoller Roman ist Alte Pfade leider nicht sehr überzeugend.
0: Sagt Clara Sipahi über Alte Pfade von Alexa Hennig von Lange. Das Buch erschien bei Dumont am 15.09. und ihr bekommt es für 24 Euro. Hier bekommt ihr jetzt erstmal den nächsten Song und zwar die neue Single Long Time vom französischen Musiker Mascolo.

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0: die aktuelle Single Lucky habt ihr gehört von Shy Girl hier beim Kultstatus. Ja, selbst wenn man schon lange weggezogen ist, bleibt die Heimat für viele ein Ort, wo man ab und an hin zurückkehrt. Für weihnachtliche Besuche oder Geburtstage der Verwandten. Manchmal zum Krafttanken und manchmal auch, um sich im Nachhinein darüber aufzuregen. So oder so ist es für manche ein Ort, an dem man sich zugehörig fühlt. Doch was passiert, wenn dieses Gefühl verloren geht? Genau darum geht es in dem Dokumentarfilm Albrecht Weinberg, Es ist immer in meinem Kopf, der am 10. September erschienen ist. Carmen Aurea Sanchez hat den Film gesehen und sich gefragt, was bedeutet Heimat, wenn man aus ihr vertrieben wurde.
1: Ostfriesische Landschaften, weite Felder, ruhige Straßen, dazu alte amerikanische Lieder. So beginnt die Dokumentation über den Holocaust-Überlebenden Albrecht Weinberg. Die Kamera nähert sich ihm langsam. Weinberg hört alte amerikanische Musik und erinnert sich an seine Zeit in den USA. Dann geht der Blick zurück nach Ostfriesland, in seine Kindheit.
2: Wir waren ganz normale Bürger. Wir haben Grünkohl gegessen, wir haben Plattdeutsch gesprochen und so weiter. Wir waren Ostfriesen.
1: Für Weinberg war Ostfriesland seine Heimat. Doch 1933 änderte sich alles. Aus Zugehörigkeit wurde Ausgrenzung. Aus Heimat ein Ort der Verfolgung.
2: Nachdem ich mit meiner Schwester Friedel 47 ausgewandert bin, wollte ich nie wieder nach Deutschland zurück.
1: Genau hier setzt eine der zentralen Fragen des Filmes an. Kann Deutschland noch Heimat sein, wenn dort die eigene Familie verfolgt und zerstört wurde? Eine einfache Antwort gibt der Film nicht und genau darin liegt seine Stärke. Es gibt keinen Sprecher, der Weinbergs Geschichte einordnet oder ihm eine fertige Deutung gibt. Weinberg selbst steht im Mittelpunkt. Deutschland bleibt für ihn zugleich der Ort seiner Kindheit und der Ort der Verfolgung. Oft werden Geschichten über Minderheiten und Verfolgung von außen erzählt, historisch eingeordnet und erklärt. Die Dokumentation wählt einen anderen Zugang. Weinbergs Erinnerungen, seine Wut und seine Freude dürfen nebeneinander stehen. So entsteht weniger eine nachträgliche Einordnung seiner Geschichte, als eine unmittelbare Begegnung mit ihm. Ruhige Landschaftsbilder, Fotografien und Aufnahmen von Gedenkorten begleiten seine Erzählung. Die Kamera beobachtet, ohne ständig zu kommentieren. So entsteht kein abgeschlossenes Bild davon, was Deutschland für Weinberg bedeutet. Der Film lässt diese Frage offen und macht gerade dadurch spürbar, wie kompliziert der Begriff Heimat nach einer solchen Geschichte sein kann.
2: Mein ganzes Leben ist das oben in meinem Kopf.
1: Dieser Satz erklärt den Titel des Films. Die Vergangenheit ist für Weinberg nicht vorbei. Sie ist noch da, in seinen Erinnerungen und in seinen Albträumen. Der Film zeigt deshalb nicht nur, was damals passiert ist. Er zeigt auch, was davon geblieben ist. Weinberg trägt den Holocaust bis heute mit sich. Und genau hier gelingt dem Film etwas Entscheidendes. Beim Zuhören geht es irgendwann nicht mehr nur um eine Geschichte. Es geht um diesen einen Menschen, um sein verlorenes Zuhause, um seine Familie und um ein Leben, das von diesen Erfahrungen geprägt wurde. Auch die Bilder unterstützen das. Wenn Weinberg von seinen Erlebnissen erzählt, sehen wir dunkle Felder, Wald oder Schnee. Dazu hören wir bedrückende Musik. Die Kamera bewegt sich langsam durch Gedenkorte. Die Inszenierung drängt dabei deutlich auf die emotionale Wirkung. Doch gerade weil die Bilder an Weinbergs Erzählung gebunden bleiben, unterstützen sie seine Perspektive, statt sie zu überdecken. Besonders stark wird das bei den Begegnungen mit Schülerinnen und Schülern. Sie kennen den Holocaust aus dem Unterricht. Hier treffen sie einen Menschen, der ihn selbst erlebt hat. Der Film zeigt dabei nicht nur Weinbergs Geschichte, sondern auch, was sie bei anderen Menschen auslöst. Und plötzlich ist Geschichte nicht mehr nur Geschichte.
3: Ich bin dir wirklich so dankbar.
2: Ja, ganz toll. Du brauchst mir nicht dankbar sein. Ich bin gar nicht in der Welt.
3: Also für mich schon.
2: Ja, das stimmt. Das ist ja wunderbar.
1: Solche Begegnungen zeigen, was Erinnerung leisten kann. Sie verbindet Vergangenheit und Gegenwart. Gerade deshalb ist der Film auch heute relevant. In einer Zeit, in der rechte Parteien immer mehr Stimmen gewinnen, stellt die Dokumentation keine abstrakte Frage. Sie zeigt einen Menschen, der Ausgrenzung und Verfolgung selbst erlebt hat und seine Geschichte weitererzählt. Die Dokumentation Albrecht Weinberg, Es ist immer in meinem Kopf, vermittelt deshalb weniger neue historische Fakten, als dass der Film Geschichte persönlich macht. Sie zeigt nicht nur, was Albrecht Weinberg verloren hat, sondern auch, was geblieben ist, seine Erinnerungen, seine Beziehungen und seinen Wunsch, seine Geschichte weiterzugeben. Und damit führt der Film zurück zur Frage nach der Heimat. Weinberg kann nach Deutschland zurückkehren und Menschen treffen, die ihm heute mit Wärme und Respekt begegnen. Seine verlorene Heimat wird dadurch jedoch nicht wiederhergestellt. Was bleibt, ist die Verantwortung, seine Geschichte weiterzugeben. Eine neue Heimat fand Weinberg darin nicht, aber eine Aufgabe.
0: Carmen Aurea Sanchez über die Dokumentation von Günnar Jasmin Baltschi mit dem Titel Albrecht Weinberg, Es ist immer in meinem Kopf, die am 10. September in den Kinos startete. Und um euch wieder ein bisschen wach zu rütteln, hören wir die Leipziger 100 Kilohertz und ihr Song Letzte Generation.

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0: Cosmic Mints mit Kill Me habt ihr gehört hier bei Mephisto 97.6. Ja, der Sommer, der ist vorbei, Leute, und damit auch die warmen Nächte und das lange Sitzen vorm Späti. Stattdessen zieht es die LeipzigerInnen am Wochenende wahrscheinlich bald wieder in die Bars. Drin ist es warm, gesellig und mancherorts auch verraucht. Denn nicht überall gibt es ausgewiesene Raucherbereiche. Unser Redakteur Leo Schauer hat sich darüber Gedanken gemacht.
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2: Freitagabend in der Kneipe sitzen und ein kühles Bier trinken. Die Woche Revue passieren lassen, mit Freunden losgelöst sein. Für mich ist das ein perfekter Wochenabschluss. Wäre da nicht diese undurchsichtige Rauchwolke, die im Kerzenschein wabert und jeden Winkel des Lokals ausfüllt. Sie stinkt, reizt Augen und Nase und lässt sich kaum einatmen. Dann sehne ich mich nur noch danach, in die klare Nachtluft zu stolpern und meine Klamotten zu wechseln. Ich finde, wir sollten mehr übers Rauchen reden. Denn das gehört in den meisten Leipziger Szenekneipen genauso dazu wie die Sticker auf den Toiletten. Ob in der Substanz, dem Peter K. oder im noch besser Leben. Wer keine Lust auf den Qualm hat, sollte gut im Luftanhalten sein. Allein zu Hause bleiben ist für mich jedenfalls keine Option. Aber warum ist Drinrauchen immer noch Teil der Barkultur? Warum gibt es kaum Bestimmungen, obwohl Passivrauchen nachweislich krank macht? Eigentlich ist klar geregelt, wo in Deutschland geraucht werden darf und wo nicht. Es gibt nämlich Gesetze zum Nichtraucherschutz. Bundesweit ist zum Beispiel festgelegt, dass in öffentlichen Einrichtungen des Bundes und in den Öffis nicht geraucht werden darf. Aber damit hört es nicht auf, denn die Bundesländer haben auch noch eigene Regeln. Und die unterscheiden sich zum Teil deutlich. In Nordrhein-Westfalen, Bayern und im Saarland gilt in Kneipen und Gaststätten ein striktes Rauchverbot. Selbst separate Raucherzimmer sind dort tabu. In anderen Bundesländern ist man da etwas lockerer. In Sachsen zum Beispiel dürfen Gaststätten abgetrennte Raucherbereiche einrichten. Und wer eine kleine Einraumkneipe mit weniger als 75 Quadratmetern betreibt, darf seinen Gästen das Rauchen generell erlauben. Vorausgesetzt, es gibt Hinweise an der Tür und Minderjährige haben keinen Zutritt. Wo sind Raucher noch willkommen? Fragte die Leipziger Ausgabe des Stadtmagazins Prinz, als im Jahr 2008 das Nichtrauchergesetz in Sachsen eingeführt wurde. In dem Artikel werden Szenarien konstruiert, die zeigen sollen, wie trist sich Ausgehen mit Rauchverbot anfühlen wird. Beispielsweise heißt es, statt auf die gewohnte Kontaktaufnahme, hast du mal Feuer, wird man vergeblich auf ein, hast du mal einen Kaugummi, warten. So extrem ist das Szenario nie eingetreten, denn der Aschenbecher gehört nach wie vor auf den Tresen und war im Ausgehkontext nie richtig weg. Weil es Spaß macht und verbindet. So wie Alkohol, der ja ebenfalls gesundheitsschädlich ist. Nur, ich kann Limo statt Bier trinken und selbst entscheiden, was ich konsumiere. Zigarettenrauch kann man drin nicht ausweichen. Hört sich alles total spießig an, aber es werden halt Nichtraucher aller Art ausgeschlossen. Menschen mit Atemwegserkrankungen wie Asthma oder auch Schwangere oder Ex-Raucher. Die Liste derjenigen, die keine Lust auf Passivrauchen haben, ist lang. Und trotzdem erlebe ich, dass sie nicht einfach vor der Raucherkneipe stehen bleiben, sondern sich auch mal überreden lassen, mitzugehen, um die Atmosphäre nicht zu zerstören. Versteht mich nicht falsch. Verbotskultur kann nicht die Lösung sein. Und Betreiber von Raucherbars haben oft auch gute Gründe. Zum Beispiel fehlenden Platz für abgetrennte Raucherbereiche oder Nachbarn, die sich über Lärm von herumstehenden Menschen beschweren. Aber muss in den betreffenden Bars zu jeder Zeit gequalmt werden? Freitags rauchfrei wäre doch ein Konzept. Über den genauen Wochentag kann man ja noch verhandeln. Und bis dahin, lasst doch heute Abend mal die Nichtraucher in eurer Gruppe entscheiden, wo gemeinsam angestoßen wird. Manchmal tut es schon gut, einfach nur gefragt zu werden.
0: Meint Mephisto 97.6 Redakteur Leo Schauer über das Rauchen in Bars. Ja, und ich denke, wer sich auch auskennt mit Rauchen in Bars, ist die Band Kraftklub. Obwohl ja auch gemunkelt wird, dass die inzwischen ein ganz bürgerlich gesittetes Leben führen. Gute Musik machen sie aber nach wie vor und deswegen sage ich Song ab.

0: Spiel!
1: Ach, scheiße, Alter.
2: Die Kultband aus Chemnitz, Kraftklub mit Hals, Maul und Spiel habt ihr gehört von ihrem aktuellen Album Sterben in Karl-Marx-Stadt. Ja, und bevor wir das tun, kann man bestimmt zumindest in Leipzig noch was Schönes machen.
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2: Ja, und was genau, das kann mir heute Lea sagen. Hallo Lea.
5: Hi Rosi.
2: Was hast du mitgebracht? Was steht an am Wochenende?
5: Ganz, ganz viel steht am Wochenende an. Mhm. Wir fangen heute Abend an. Um 21 Uhr feiert Leipzig wieder meine Premiere.
2: Wow, okay. Wir haben vorhin schon kurz drüber geredet. Klär uns auf.
5: Genau, also es gibt vom Schauspiel Leipzig organisiert ein queeres Ballroom-Showcase in der Spinnerei heute.
2: Sehr cool. Ballroom ist ja eine queere Sache. Was kann man da sehen? Also Performance, ich habe gelesen, es gibt auch ein kleines Panel wahrscheinlich.
5: Genau, also zum Panel komme ich gleich, aber Ballroom ist eine queere, vor allem von BIPOC-Menschen, also von Schwarzen und Latinos kreierte queere Szene, stammt aus New York und da geht es um Tanzen und Drag und Wettkampf ein bisschen, man kriegt Preise und das basiert alles auf einem Catwalk, also Catwalk kennst du bestimmt von ja. Modeling, ist so ähnlich und dann wird da was vorgetragen und es gibt Kostüme und Lip-Syncing zum Beispiel, also ganz, ganz viel und da kann man auch ja. gut mitjubeln.
2: Also quasi mal nicht so richtig Theater am Schauspiel, sondern genau, so Performance, wer richtet das aus?
5: Also wie gesagt, das ist vom Schauspiel Leipzig organisiert, von der Gruppe True Colors.
2: Ja.
5: Und das ist in der Spinnereistraße 7 in Plagwitz.
2: Okay, und es gibt noch Karten?
5: Es gibt an der Abendkasse für heute noch Karten, okay. eventuell. Aber wenn man heute nicht Zeit hat ja. oder keine Karten mehr kriegt, kann man das auch morgen und übermorgen noch schauen. Also es ist das Wochenende über.
2: Sehr cool. Ja, dann werde ich morgen wahrscheinlich da mal vorbeischauen. Hast du noch was anderes mitgebracht?
5: Ja, nämlich Samstag was für Kinder.
2: Ja, süß.
5: Ich habe keine Kinder.
2: Ich auch
5: aber
2: nicht.
5: Ich habe auch in Kitas gearbeitet. Ich liebe Kinder und die bewegen sich ja gerne.
2: Ja, das stimmt. Ja, also, mein kleiner Neffe, der bewegt sich auch sehr viel und sehr gerne.
5: Also stillsitzen ist ja nicht so was für Kinder
2: ja.
5: Oder für viele. Und darum bietet der Kinderchor in der Oper Leipzig was Bewegendes an.
2: Süß, was genau? Also Turnen oder müssen die tanzen oder Theater spielen? Oder?
5: Also sie müssen erstmal gar nichts.
2: Das stimmt, okay.
5: Aber es geht vor allem ums Singen und ums Tanzen und es wird auch gespielt. Du kennst bestimmt Feuer, Wasser, Sturm aus
2: ja,
5: der Kindheit.
2: Ja, lieb ich.
5: Ja, stimmt. Immer noch?
2: Ja, natürlich. Es gab Silvesterpartys in unserer WG, wo das gespielt wurde, in der WG.
5: Perfekt, also das innere Kind stirbt nie, das ja. ist toll. Genau, also da kann man mit seinem Kind hin, ab 4 Jahre ungefähr, also wahrscheinlich 4 bis 6, 4 bis 8 ungefähr.
2: Ja.
5: Und da singt der Kinderchor und bezieht die Kinder mit ein so ein bisschen.
2: Und muss man sich vorher anmelden?
5: Man muss sich vorher Karten kaufen tatsächlich.
2: Okay.
5: Kann man online natürlich unter der Oper Leipzig.
2: Okay, ist. Super. Wenn ich jetzt kein Kind bin oder habe, hast du noch einen dritten Tipp dabei?
5: Ja, für Sonntag um ja. 10 Uhr. Ich weiß nicht, ob du Pilze magst.
2: Ich brauche jetzt auch mir hier nicht lügen, ich mag keine Pilze.
5: Ich liebe Pilze, das ist, glaube ich, mein Lieblingsessen an sich.
2: Krass, ja.
5: Und da gibt es eine Pilzführung, das ist wahrscheinlich dann nichts für dich.
2: Nee, das ist nichts für mich, aber ich bin auch schon auf dem Flohmarkt verabredet für Sonntag.
5: Ah, okay.
2: Aber Pilzführung dann geht bestimmt ein bisschen außerhalb von Leipzig, oder?
5: Im Auenwald,
2: okay.
5: Also nicht so weit.
2: Ja.
5: Und das wird vom Pilzsachverständigen einer Person geleitet,
2: okay.
5: Von Dr. Norbert Leubner.
2: Ja.
5: Und man soll einen Sammelkorb, Messer und wettergerechte Kleidung mitbringen.
2: Ja.
5: Die Pilze kann man dann auch nach Hause nehmen.
2: Ja.
5: Lecker, lecker. Und der Treffpunkt ist bei der Frauenkultur e.V. Leipzig, also in der Windscheidestraße 51.
2: Und kann ich da einfach vorbeikommen oder muss ich mich vorher anmelden?
5: Vorher anmelden, fragen die und es gibt auch, also bitten sie drum und es gibt auch man muss sich auch Tickets kaufen, basically. Also es gibt eine Anmeldegebühr.
2: Sehr cool.
5: Kann man unter frauenkultur-leipzig.de kaufen. Und
2: okay.
5: falls man es morgen Sonntag nicht schafft, gibt es noch am 10.10. auch noch eine Führung.
2: Also entweder Performance und Ballroom in der Spinnerei oder für Kinder in der Oper ein bisschen Bewegung
5: genau.
2: oder am Sonntag Pilze sammeln gehen.
5: Genau.
2: Das, finde ich, ist ein fantastischer Wochenausblick. Danke dir, Lea.
5: Nee, danke dir, Rosi.
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2: Und wir hören Andermords mit ihrem Song Wie es sein soll.

Thundermords, die dreiköpfige Band aus Linz, habt ihr gehört, hier beim Kultstatus, und der ist auch schon wieder vorbei. Ich bedanke mich also erstmal bei Soja Sommer und Paul-Luca Mattes, die diese Sendung heute auf die Beine gestellt haben. Danke an Mattes Dinkelacker für die Nachrichten und danke auch an Marcel Littek in der Technik. Schaut gerne auf unserer Website www.mephisto976.de vorbei oder auf Instagram @mephisto976 für noch mehr News aus Leipzig. 19 Uhr gibt's ja wieder Nachrichten und ansonsten sind wir am Montag wieder live für euch und ich freue mich ganz besonders, das jetzt ankündigen zu können, denn nächste Woche geht nicht nur unser Vormittagsmagazin Faustschlag wieder on air, sondern wir senden auch erstmalig seit Corona wieder 4 Stunden am Tag live für euch. Wir haben ein ganz buntes Programm auf dem Plan und werden von Montag bis Freitag jeweils von 10 bis 12, als auch von 18 bis 20 Uhr live zu hören sein. Schaltet also Montag 10 Uhr wieder ein, dann sitzt mein Kollege Leonard Römer hinterm Mikro für euch. Ich wünsche euch jetzt noch einen entspannten Abend und ein noch entspannteres Wochenende. Mein Name ist Rosi Zulauf, bleibt stabil. Und ihr hört noch die Lambrini Girls mit Big Dick Energy. Viel Spaß!

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1: Und zudem begrüßt euch heute Fiona Böcker. Hallo, ich freue mich, dass ihr da seid. Und wir starten gemeinsam in diese Sendung. In dieser Sendung müssen wir heute mal dringend über Männer sprechen. Ich weiß ja nicht, wie es euch geht, aber ich frage mich in letzter Zeit schon immer öfter, was ist da eigentlich los? Auf Social Media zum Beispiel. Da muss man nicht weit scrollen, bis man von einem selbsternannten Männlichkeitscoach in einem KI-optimierten Video angebrüllt wird. Es geht meist um Abhärtung, Dominanz und ultimative Selbstqual. Oder anders, wer sich als

0: rücksichtsloser Alpha-Mann aufspielt, der bekommt, was er will. Trotzdem scheint die Gleichung irgendwie nicht aufzugehen, denn das Internet hat die sogenannte Male Loneliness Epidemic, also männliche Einsamkeitsepidemie, ausgerufen. Unfreiwillige Single-Männer dämonisieren den Feminismus und weibliche Selbstbestimmung, denn merkwürdigerweise will keine Frau freiwillig das Endprodukt eines Männercoaches daten. Jule Rauchbach und Elisabeth Schmidt haben sich deshalb einmal die Frage gestellt, warum haben Männer eigentlich solche Angst vor Frauen? Welche Antworten die beiden gefunden haben, das hört ihr jetzt im Podcast Radioaktiv Angst vor Frauen.
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2: Nein. Nein, wirklich. Es war so. Ja, das war so. Na, wenn ich es dir doch sage.
3: Liz.
2: Ach, ich kann mir Schlimmeres vorstellen, als von einer Gazelle großgezogen zu werden, ganz ehrlich.
3: Hör mal, die Sendung
2: geht. Also ich meine, das sind so anmutige Tiere und die verlangen auch überhaupt nicht so viel von einem. Ja, die sind ja schließlich nur die ganze Zeit am durch die Gegend hüpfen.
3: Könntest du jetzt mal bitte auflegen?
2: Hey. Du, ich muss jetzt Schluss machen. Ja, ich weiß es. Ja, ich weiß, mich nervt das jetzt auch. Ja, alles klar. Ja, kein Problem. Ja, mach ich. Ja, doch. Ich leg jetzt auf, ja? Ja, tschüss. Ja, genau. Ja, ich. Ja, ich dich auch. Ja.
3: Oh.
2: Ja, okay. Tschüss. Ja, tschüss. Ach ja. Die Nadja.
3: Aha. So, willkommen bei Radioaktiv, heute mit dem Thema Angst vor Frauen.
2: Ja.
3: Wir haben Sie darum gebeten, hier anzurufen, aber natürlich kriegen wir nicht nur Anrufe, sondern auch Post von Ihnen.
2: Oh, wer schreibt uns denn dieses Mal?
3: Heute hat uns der Leonard geschrieben.
2: Der Leonard.
3: Seine Nachricht kam heute um einen Stein gewickelt, durch unser Bürofenster geflogen. Ja, da hast du uns heute Morgen aber einen ganz schönen Schrecken eingejagt, lieber Leonard.
2: Ja, wir sind not amused, zumal wir uns jetzt deinetwegen 2 Wochen lang den Arsch in unserem Büro abfrieren müssen, bis mal endlich jemand dieses verdammte, scheißkaputte Fenster wieder repariert. Ne, Handwerker sind so schwierig zu kriegen heutzutage. Hast du mal daran gedacht, Leonard?
3: Komm, sei nicht so streng mit ihm. Der Leo hat sich wahrscheinlich einfach nicht anders zu helfen gewusst.
2: Hat der mal was von E-Mail schreiben oder Post verschicken gehört?
3: Ja, da hat er wohl einfach nicht richtig nachgedacht.
2: Ja, komm, obviously.
3: Lass uns doch einfach mal hören, was er so schreibt.
2: Na,
3: alles
2: gut.
3: Klar? Der Leonard schreibt: Liebes Radioaktiv-Team, ich habe heute Morgen in der Zeitung gelesen, dass es bei euch in der Sendung um Angst vor Frauen gehen soll. Und da dachte ich mir, ich schreibe euch mal. Also, es ist so, dass ich in meinem Alltag immer ganz viel Abstand von Frauen brauche. Versteht mich nicht falsch, eigentlich habe ich gar nichts gegen sie. Die Sache ist nur die, es wäre mir viel lieber, wenn sie gar nicht erst existieren würden. Ich meine, wozu gibt's die eigentlich? Also klar, Fortpflanzung und so, okay. Aber sonst, ich meine, eine Welt ohne Frauen, das wäre doch die reinste Erfüllung. Was denkt ihr, liebes Radioaktiv-Team? Wäre das nicht die ultimative Lösung, um die Angst vor Frauen weltweit in den Griff zu bekommen? Euer Leonard.
2: Sag mal, Leo, geht's eigentlich noch? Eine Welt ohne Frauen, was wäre denn das für ein Schwachsinn? Das wäre doch eine
3: schreckliche Welt.
2: Ja, genau, eine schreckliche Welt. Und hast du schon mal drüber nachgedacht, dass es dann auch kein Radioaktiv mehr gäbe?
3: Oh Gott, das will ich mir gar nicht vorstellen.
2: Ja, nee.
3: Ohne Radioaktiv, da schwimmen doch unsere Zuhörerfischchen doch orientierungslos im großen, weiten Podcastmeer herum.
2: Ja, und ertrinken jämmerlich unter der Last der Podcastmeermassen.
3: Das sind Fische, die können nicht ertrinken.
2: Ja, ich weiß. Sollte ja auch nur der Metapher dienen.
3: Ja, das hat wohl nicht so gut funktioniert.
2: Ja, das habe ich jetzt auch gemerkt.
3: Ah, gut. Also, stell dir doch mal vor, unser Podcast würde nicht mehr existieren.
2: Das kann ich mir nicht vorstellen.
3: Ja, da hätten doch die Leute da draußen gar keine Orientierung mehr. Die wüssten doch gar nicht mehr, wo oben und unten ist.
2: Ja, und was sie denken sollen, wenn man es ihnen nicht sagt.
3: Genau, wer nimmt sie dann noch an die Hand?
2: Niemand, richtig.
3: Die brauchen uns doch.
2: Und das ist genau der Grund, warum eine Welt ohne Frauen unvorstellbar wäre.
3: Genau, so. Wir hoffen, wir konnten dir weiterhelfen.
2: Ja.
3: Wenn nicht, dann schau doch gerne mal auf unsere Webseite vorbei. Die findest du unter radioaktiv.de.
2: Wenn dieser Internet-Honk das überhaupt findet.
3: das würde er schon. Da gibt es auch einen spannenden Selbsttest zum Thema Habe ich Angst vor Frauen und Tipps und Tricks, wie Sie Ihre Angst in den Bann bekommen.
2: Vergessen Sie nicht anzurufen unter der 0341 24 3 mal die 3 01058. Das ist die Nummer zu Ihrem Glück. Mhm. Reden Sie ein wenig mit uns über Ihre Angst vor Frauen. Wir haben immer ein offenes Öhrchen für Sie.
3: Genau, strahlen Sie in der Zwischenzeit nicht zu weit aus.
1: Yeah.
3: Yeah.

0: What Kind of Man von Florence and the Machine. Ihr hört den Lauschangriff. In ihrem Song fragt sich Florence Welch, die Sängerin von Florence and the Machine, was bringt einen Mann dazu, in einer Beziehung Verletzung statt Liebe zu geben? Auch wir beim Lauschangriff wollen heute herausfinden, was Männer eigentlich so machen, wenn die letzte Frau den Raum verlässt und wie sie das zu dem macht, was sie teilweise sind. Vorhin haben wir schon von der rechten, frauen- und queerfeindlichen Manosphere auf Social Media gehört. Ein Blick in die Geschichte zeigt aber, das Medium ist neu, die Dynamik nicht. Männer haben sich schon immer gerne isoliert und dabei ihre patriarchale Macht gepflegt. Und im Zuge dessen ihre Hassliebe zu Frauen. So unglücklich wie unsere heutigen hasserfüllten Single-Männer im Netz war man aber nicht immer. Micha Köhler nimmt uns deshalb mit hinter die Türen eines edwardianischen Herrenclubs. Welche Lektionen über Zuneigung und Arrangements man dort lernen kann, das hört ihr jetzt. Hier ist Die Skeptiker von Micha Köhler.
1: Zack! Hey! How's that?
2: Ja!
1: Er ist raus! Ruhe!
2: Aber Lord Rumpelfuck, wir haben ein Wicket.
3: Lemon, für derartige Zollereien hat unser Club ein eigenes Cricketfeld. Ich wüsste nicht, warum man das hier im Korridor spielen müsste.
4: Na, weil es so viel mehr Spaß macht.
5: Genau!
4: Jenkins, den Champagner.
6: Wie Sie wünschen, Sir.
5: Aber den guten von 87.
6: Sehr wohl, Sir.
4: Lemon, kommst du mit?
2: Nein, geht nur. Ich warte auf Rowling, der sollte eigentlich schon längst da sein.
4: Na gut, dann müssen wir der Erfrischung wohl allein die Stirn bieten. Aber dann keine Flennereien, wenn Peachy alle Törtchen aufgegessen hat.
2: Gehabt euch wohl, Brüder im Geiste. Seid brav.
5: Das mögen die Götter verhüten.
3: Na endlich. Ihr Jungspunde braucht wirklich etwas mehr Respekt vor euren Älteren. Sowas wäre uns im Traum nicht eingefallen.
2: Aber Lord Rumpelfuck, dann ist es wohl nur reiner Zufall, dass dieser eine junge Gentleman auf dem Gemälde von der legendären Cricket-Party in der Clubbibliothek anno 76 Ihnen wie aus dem Gesicht geschnitten ist.
3: Also, wie dem auch sei, ich würde mich jetzt gern wieder in Ruhe meinen Fotografien widmen.
2: Oh, die sind aber hübsch. Ist das in Taormina?
3: Ja, Baron von Glöden hat sie mir bei meiner letzten Sizilienreise persönlich geschenkt.
2: Sie glücklicher. Ah, Rowling, da bist du ja. Du wurdest schon vermisst. Die Jungs haben aus Verzweiflung Peachy Apple Blossom als Better verpflichtet. Dabei wärst du doch viel besser gewesen.
4: Ja.
2: Rowling, du siehst ja ganz blass aus. Bist du etwa deiner grässlichen Tante auf dem Weg hierher begegnet, Kumpel?
4: Schlimmer. Hast du es nicht gehört? White ist verlobt.
2: Verlobt? Mit einer Frau?
4: Mein lieber Lemon, alles andere entspräche weder der Gepflogenheit noch dem Gesetz.
2: Ja, nun, ich weiß, aber ich muss das erst einmal verdauen. Er hat doch nie irgendein Interesse an Frauen gezeigt. Wozu auch? Fürs Kochen, Waschen, all diese ehelichen Pflichten, wofür ein Mann einer niederen Gesellschaftsschicht eine Frau bräuchte, dafür hat er doch Bedienstete.
4: Du hast die Kinder vergessen.
2: Kinder? Welche Kinder?
4: Für gewöhnlich gibt es in einer Ehe doch Kinder.
2: Hast du jemals gehört, dass White Kinder haben will?
4: Nein, aber...
2: Und vergessen wir da nicht eine Notwendigkeit, wenn es um die Besorgung von Kindern geht?
4: Ein Waisenhaus?
2: Mein lieber Freund, es ist ganz offensichtlich, dass du in deinem Leben noch keinen Gedanken ans Kinderbekommen verschwendet hast.
4: Ich weiß nur, dass es im Haushalt eines Ehepaars für gewöhnlich auch Kinder gibt.
2: Aber die werden doch nicht sämtlich aus Waisenhäusern importiert, sondern...
4: Oh, du meinst Verkehr?
2: Genau. Und wozu sollte er dafür eine Frau brauchen? Wie ich schon sagte, dafür hat er doch Diener.
4: Und uns.
2: Eben. Was ist mit all den Sommern, die wir uns auf Capri vergnügt haben?
4: Et in Arcadia ego.
2: Genau, mein Lieber. Soll damit nun etwa Schluss sein? Will er die Prinzipien verraten, die so bedeutende Männer der Antike auszeichneten, wie Alexander und Hephaistion, Hadrian und Antinous, die heilige Schar von Theben?
4: Nun, Alexander und Hadrian hatten doch auch Frauen.
2: Ich sprach von Prinzipien des Herzens, nicht mondänen Notwendigkeiten. Und ich sehe nicht, dass es für White notwendig wäre, zu heiraten.
4: Das mag ja alles stimmen, aber nun, man muss ihm zugute halten. White kam zu seiner Verlobten wie die Jungfrau zum Kinde.
2: Rowling, bitte, wenn du Griechisch sprichst, verstehen wir uns. Aber mit biblischen Gleichnissen kann ich nichts anfangen.
4: Ich meine, es wurde alles von ihrer Mutter eingefädelt.
2: Oh.
4: Bist du je Lady Chucklehave begegnet?
2: Nein, aber ihr eilt ein gewisser Ruf voraus.
4: Dann kannst du dir vielleicht vorstellen, mit welcher Werf sich das alte Ross in die Schlacht gestürzt hat.
2: Weniger prosaisch, bitte.
4: Letzte Woche weilte unser lieber White an der See in Skegness. Lady Chucklehave, ihre Tochter Honoria und deren Begleiterin Prudence Van Dyke sind unserem armen Kameraden vormittags in der Hotellobby begegnet. Nachmittags saß er bei ihnen zum Tee und abends war er verlobt.
2: Bei Jupiter?
4: Du weißt doch, wie schwer er sich gegen den Typ herrische Tante wehren kann und welche Tante wäre nicht von dem Typ. Nun, da hat er den Salat.
2: Honoria? Honoria Chucklehave? Hilf meinem Gedächtnis auf die Sprünge.
4: Sehr groß, breitschultrig, braune Haare.
2: Ah ja, ich erinnere mich. Die hat doch so ein herbes Gesicht, richtig?
4: Genau die.
2: Will er wirklich dabei bleiben?
4: Nun, ich sehe nicht, wie er aus der Kause herauskommen sollte.
2: Es sei denn, Sie wüssten, dass er... Aber nein, das wäre unverantwortlich.
4: Und würde gegen unsere Clubregeln verstoßen. Aber ja, es ist eine Schande. Da hat man sich einen Ort errichtet, wo man sicher ist vor den Erwartungen der Welt im Allgemeinen und Frauenzimmern im Besonderen. Und dann finden sie doch einen Riss in der Tapete, durch die sie hindurchlinsen kann. Das lässt mich daran denken, dass Sodom einst eine schöne Stadt gewesen sein muss, bis Gott auftauchte.
7: Aber bitte, Sir, nicht in die Bibliothek.
8: Es lässt sich wohl kaum aufhalten, Jenkins.
4: White, was... Was ist das?
8: Ein Schabrackentapir, mein lieber Freund.
4: Und was macht es hier?
8: Ja, du kannst Fragen stellen. Gerade scheint es sehr interessiert an Lord Rumpelfucks Fotografien zu sein.
4: Nein, ich meine...
8: Oh, ja. Ja, ich war vorhin im Zoo und sah dieses possierliche Tierchen. Mein Onkel, Lord Fotheringay, sitzt doch im Vorstand und da hatte man nichts dagegen, dass ich es mir einmal ausleihe. Du hättest die Leute sehen sollen. Nur die U-Bahn zu nehmen, war vielleicht nicht mein bester Einfall.
2: White, alter Knabe, bitte. Wollen wir nicht über den Elefanten im Raum sprechen?
8: Es ist ein Schabracketapir.
2: Ich sprach nicht wörtlich.
8: Oh. Und was sollte dieser nicht wörtlich gemeinte Elefant sein?
4: Deine anstehende Vermählung mit Honoria Chucklehave vielleicht?
8: Oh, ach ja. Aber ihr seid ja offensichtlich schon im Bilde.
4: Über deine Zukunftsaussichten vielleicht. Aber was ist mit deinem Rückgrat?
2: White, was soll das? Wir waren doch stets ein Herz und eine Seele seit damals am Strand, als wir einander erkannten.
8: Ich verstehe euren Missmut nicht. Ihre Mutter meinte, wir würden uns ganz gut verstehen. Und ich muss sagen, das tun wir.
2: Oh.
8: Wir verstehen uns wirklich ganz ausgezeichnet. Honoria ist ein prima Kerl. Sie liebt Sport und die Jagd. Eine 1A-Schützin.
2: Aber du hasst es doch, wenn Tiere getötet werden.
4: Und Sport?
2: Ja, Sport ganz besonders.
8: Gewiss, gewiss. Aber ich muss sie auch nicht schießen, wenn sie es tut. Außerdem hat sie mir bereits ihren Wildhüter vorgestellt. Ein ganz patenter Mann.
4: Mhm.
8: Jedenfalls wird demnächst geheiratet und dann wird alles wieder so, wie es vorher war.
2: Mein lieber White, wie sollte es unter diesen Umständen je wieder so wie vorher werden?
8: Sie wollte wissen, wo wir unsere Flitterwochen verbringen sollten. Ich sagte Capri, wovon sie nicht sonderlich angetan war.
4: Das wäre wohl auch ein kaum geeigneter Ort, eine solche Vereinigung zu zelebrieren.
8: Nein, nein. Aber wir haben einen Termin festgelegt. Wir heiraten im Mai und direkt im Anschluss geht es gen Süden. Ich fahre nach Capri und gnaden euch die Götter, wenn ihr mich nicht begleitet. Und sie reist mit ihrer Gefährtin Miss Van Dyke nach Lesbos.
2: Oh.
4: Na, dann ist ja alles in bester Ordnung.
2: Darauf einen Champagner. Jenkins?

0: I want what I want when I want it von Victor Herbert habt ihr gehört hier im Lauschangriff. Wir haben uns heute in der Sendung schon einige Untiefen der Männerwelt angesehen. Wie uns das letzte Hörspiel gezeigt hat, ist unsere Gesellschaft seit Jahrhunderten von männlich-patriarchalen Strukturen geprägt. Die Frage, wie mit Männern leben, ist dabei immer wieder präsent. Erst vor 2 Jahren bekam dieses Grundproblem im Pellicot-Prozess eine neue Tiefe. An dieser Stelle muss ich kurz eine Triggerwarnung aussprechen. Im folgenden Teil der Sendung geht es um sexuelle und queerfeindliche Gewalt und Körperverletzung. Wenn es euch mit diesem Thema nicht gut geht, schaltet gerne in etwa 20 Minuten wieder ein. Zurück zum Prozess. 2024 wurde bekannt, dass Giselle Pellicots Ehemann Dominique seine Frau über mehrere Jahre hinweg mit Medikamenten betäubt hat. Über das Internet bot er die betäubte Giselle mehr als 50 Männern zur Vergewaltigung an. Besonders schockierend war im Nachgang, wie leicht Dominique Pellicot bereite Täter in der Umgebung fand. Familienväter, Ehemänner, Brüder, Freunde, Kollegen und alle waren scheinbar ganz normale Teile der Gesellschaft. Zurück blieb davon eine nagende Unsicherheit. Wie viele Menschen, wie viele Männer im eigenen Umfeld würden auch bei sowas mitmachen? Das beginnt schon im Kleinen. Man deckt seinen Kumpel, weil man kennt sich ja und der würde das normalerweise nie tun. Man lacht bei einem frauen- oder queerfeindlichen Witz einfach mit, weil der meint das sowieso nicht so und es war ja sowieso nur Spaß. Man sieht weg, man sagt nichts. Oft steht prinzipiell keine Böswilligkeit dahinter, aber das macht es nicht besser, wenn anerzogenes Verhalten oder eine Gruppendynamik unreflektiert und dadurch unverändert bleibt. Im letzten Jahr verzeichnete die Kriminalstatistik des BKA einen Anstieg der Straftaten gegen Frauen und auch queerfeindliche Delikte haben stark zugenommen. Wie es ist, in einer solchen Welt als queere Frau aufzuwachsen und wie man sein Leben lang damit umgeht, darum geht es im nächsten Hörspiel. Hier ist Plakat vor dem Kopf von Leonie Berndt.
1: Anna, Lilly, schön euch zu sehen.
2: Hi, hey Mika.
1: Anna, meine Güte, bin ich 5 Jahre in der Zeit zurückgereist oder hast du dich einfach kaum verändert?
2: Never change a running system. Man muss sich ja auch sonst schon genug Gedanken im Leben machen.
1: Das stimmt. Wie läuft's bei dir gerade so?
2: Es ist echt stressig. Hab gerade das Examen bestanden und jetzt geht's schon wieder in die Schule fürs Ref.
1: Krass, so weit schon? Aber gut, ich bin ja auch schon Juniorchefin bei meinem Onkel in der Firma.
2: So kurz nach der Ausbildung schon? Glückwunsch!
1: Verrückt, nicht? Hätte nie gedacht, dass mir das Dorfleben so ans Herz wächst. Na und Lilly, sieh dich mal an. Hätte dich fast nicht erkannt.
3: Tja, die Nordseeluft macht was mit einem.
1: Oh, Entschuldigung, ich sehe dich einfach nur immer noch mit diesem netten Kleidchen und deinen langen blonden Haaren im Schulchor.
3: Das war eine Phase.
1: Was machst du eigentlich genau? Ich sehe auf Insta immer nur deine Veranstaltungsankündigungen.
3: Ich habe da eine Forschungsstelle im Frauenarchiv und mache gerade viele Workshops mit Schulen. Hätte nie gedacht, dass ich mal mit Kindern arbeite. Aber es ist überraschend erfüllend, wie sie sich selbst in der Geschichte finden.
1: Lustig. Du bist schon die zweite Person heute, die mir erzählt, dass sie in die Pädagogik geschlittert ist.
3: Ach, wer denn noch?
1: Alex. Hat jetzt wohl beschlossen, dass taxifahrender Philosoph nicht zu seinem Ego passt. Jetzt macht er noch Pädagogik im Nebenfach. Ihr solltet euch zusammentun.
3: Sollten wir das?
1: Ja, Mensch, deine Mutter wollte doch früher sowieso immer, dass ihr heiratet.
2: Denkst du nicht, das ist...
1: Ihr habt früher so viel zusammen gemacht, das wäre so ein Klassiker, sich auf einem Klassentreffen wiederzufinden, oder?
3: Nein, ich glaube nicht. Weißt du, ich bin... lesbisch.
1: Gesundheit.
3: Was?
1: Na, du hast doch genießt, oder?
3: Nein, ich wollte nur sagen, dass ich... Also, ich stehe nicht auf Männer. Und ich muss mal kurz...
1: Hey, die Party hat doch noch nicht mal angefangen.
2: Lilly? Lilly, warte! Lilly, Lilly, ist alles okay? Meine Güte, du zitterst ja richtig. Was ist los?
3: Wie kann es sein, dass dieser Arsch Pädagogik studiert? Wie kann er das dürfen? Wer hat diesen Penner für das Studium zugelassen? Wer lässt dieses Stück Scheiße auf Kinder los?
2: Frag mich mal was Leichteres. Er interessiert sich ja garantiert nicht fürs Unterrichten. Sieht bestimmt nur das Geld. Und ein paar Teenie-Mädchen, die sein Ego streicheln.
3: Verkackte Scheiße! Er sollte unter der Brücke im Dreck liegen!
2: Ja, stattdessen darf er seine alte weiße Männerphilosophie an Kindern weitergeben. Was für ein Schwachsinn.
3: Oh Gott, ich könnte kotzen. Fuck!
2: Okay, wir sind uns einig, dass er ein Arsch ist. Aber deine Reaktion ist, naja, ein bisschen heftig. Ist alles okay bei dir?
3: Nichts ist okay. Er nimmt sich all diese Dinge, die nicht seins sind, die meins sein sollten, und er macht sie kaputt. Und immer wenn ich denke, okay, jetzt bin ich etwas, jetzt habe ich's. Jemanden. Jetzt kann ich alles vergessen und ich kann einfach nur sein. Dann kommt er und bam! Und ich stehe wieder da wie ein versagendes, rückgratloses Stück Gehweg-Kaugummi.
2: Geht es um Mikas dumme Kuppelidee? Hör zu, ich bin hetero, also wenn ich jetzt dummes Zeug erzähle, dann sag es bitte einfach. Aber wenn du dir Vorwürfe machst, dass du lieber gegangen bist, als Kontra zu geben, das wäre völlig in Ordnung. Wir sind hier am Land, am bayerischen erzkatholischen Land. Es ist kein Wunder, wenn du dich hier als Lesbe unwohl fühlst.
3: Fuck, sogar du kannst das sagen.
4: Weißt du, meine Freunde, für die ist das alles überhaupt kein Ding und die denken einfach, ich wäre so eine Post-Label-Queere-Maus, die einfach Frauen datet und Schluss. Aber, weißt du, ich will das sagen, weil das so wichtig ist für meine Identität, aber fuck, ich krieg das einfach nicht geschissen. Jedes Mal wird meine Zunge plötzlich taub und mein Herz rast, so als würde mich ein verkackter Säbelzahntiger jagen oder so.
2: Was hat Alex dir getan?
4: Jedes Mal, wenn ich das Wort sage, wenn ich lesbisch sage, dann spüre ich aufgequollenes Plakatpapier in meiner Wange und ich rieche Leim und ich höre seine Stimme und dann will ich einfach nur wegrennen.
2: Hier,
4: was soll das denn jetzt?
2: Du zitterst und bist traumatisiert, also kriegst du eine Decke oder eben die nächstbeste Jacke. Sherlock Folge 1.
4: Das hatte ich ja ganz vergessen. Gott, warst du obsessed damals.
2: Ja, war gottlos, wirklich. Ja, also, willst du mir erzählen, was los war?
4: Ja, ich denke schon. Ich meine, keine Ahnung, ob ich will, aber ich sollte. Das muss endlich raus. Okay. Also, es gab doch immer diese Zeitungslady, die in der Grundschule diese Leselernzeitschriften verkaufen wollte.
2: Ah ja, hatte die beinahe vergessen. Wie war das eigentlich legal? Kindern in der Schule ein Abo aufschwatzen?
4: Absolut keine Ahnung. Naja, auf jeden Fall kam sie auch einmal im Sommer in der zweiten Klasse.
5: Schaut mal, Kinder, die Stafette. Das ist ein ganz tolles Heft. Diesmal geht es um Wintersport. Kennt jemand von euch diese tolle Frau hier?
6: Das ist Magdalena Neuner. Sie ist die beste deutsche Biathletin und die beste jemals.
2: Genau, du hast dich halb über den Tisch geworfen, um zu antworten. Das war so süß, wie enthusiastisch du warst.
4: Weißt du, wie oft ich mir gewünscht habe, ich hätte mich damals zusammengerissen und einfach die Klappe gehalten. Oder noch besser, meine Oma hätte nie mit mir Biathlon geschaut oder meine Eltern wären nie mit mir langlaufen gegangen, einfach damit ich niemals einen Bezug dazu gehabt hätte.
2: Was? Lilly, sag das nicht. Ich mag es so gern, wenn du bei etwas passioniert bist. Da leuchten deine Augen immer so schön.
4: Das ist lieb, wirklich. Aber du warst damals nicht dabei. Am Containerparkplatz, da war so eine Plakatwand.
2: Da, wo wir immer am Weg zum Schwimmunterricht mit dem Bus vorbeigefahren sind?
4: Genau die. Ich bin da jeden Tag mit Alexander vorbeigelaufen. Morgens hin, mittags zurück. Wir hatten uns eigentlich schon seit dem Kindergarten nicht mehr viel zu sagen. Aber wir haben ja nebeneinander gewohnt und unsere Eltern sind befreundet und alle haben gesagt, wir wären Freunde. Also habe ich das nicht hinterfragt. Das war eben so.
2: Es ist so scheiße, wenn die Eltern Freunde für ihre Kinder aussuchen.
4: Mhm. Naja. An dem Tag hing da zufällig irgendein Sponsoring-Poster mit Magdalena Neuner. Und ich weiß nicht, was genau davor passiert ist. Vielleicht hatte er schon länger einen Groll gegen mich, weil ich ihn bei der Rechenolympiade geschlagen hatte. Oder weil ich besser schwimmen konnte. Besser lesen. Naja, ist ja auch egal. Alles, was ich noch weiß, ist, wie wir an dem Plakat vorbeigelaufen sind und er mich plötzlich gepackt hat. Ich war damals größer, aber er hatte schon immer mehr Muskeln und ich war völlig unvorbereitet. Plötzlich war meine Brust auf dem Plakat und er hat an meinen Haaren gezogen und mich am Nacken gepackt und versucht auch noch meinen Kopf auf das Plakat zu drücken. Und dabei hat er geschrien, wenn du sie so toll findest, dann küss sie doch, du dreckige Lesbe.
2: Was für ein mieser Bastard. Lilly, das tut mir so leid.
4: Das war das erste Mal, dass ich das Wort gehört habe. Ich meine, irgendwie wusste ich schon, dass manche Menschen gleichgeschlechtlich miteinander... Aber das waren nur irgendwelche vagen Bilder von einer gruseligen Subkultur. So wie Junkies oder so. Ich hatte keine Ahnung, was das alles wirklich bedeutet. Aber an dem Tag habe ich eine ganz klare Definition für Lesbe bekommen. Von deinem angeblich besten Freund an einem sonnigen Dienstag mit Gewalt in eine Plakatwand gedrückt werden, weil du ein bisschen zu enthusiastisch wegen einer Frau warst.
2: Ich fürchte, ich kenne die Antwort schon, aber du konntest es niemandem erzählen, oder?
4: Wie hätte ich? Ich wusste nichts über queere Kultur, außer dass es etwas war, mit dem man auf gar keinen Fall in Verbindung gebracht werden wollte. Aber wenn ich es gesagt hätte... Ich wusste wirklich nicht, für wen von uns beiden das schlechter ausgegangen wäre.
2: Du hättest damals wirklich eine wie Giselle Pellico brauchen können. Die Scham muss die Seite wechseln.
4: Fuck ja. Aber das Schlimmste ist ja, wenn ein Achtjähriger mit sowas um die Ecke kommt, dann weißt du, der hat das von zu Hause.
2: Ey, das macht einem echt Angst. Was die Eltern da vorher geredet haben müssen, dass ein Kind zu solcher Gewalt greift.
4: Die sind genauso. Das habe ich oft genug bei gemeinsamen Familienunternehmungen mitbekommen.
7: Hat geschmeckt. So, noch ein Absacker für alle. Und auch was für die junge Generation?
4: Nein, danke.
8: Ah, klar, Dad. Rutsch mal rüber und lass mich an die Flasche, ja?
7: Ja, Alex, nicht so gierig. Du sitzt mir ja schon fast auf dem Schoß.
8: Oh, jetzt sind wir warme Brüder, was?
7: Aber habt ihr das schon gehört? Die dürfen ihren Schweinskram ja jetzt offiziell machen und heiraten.
8: Boah, also wenn mich so ein paar Pädophile adoptieren würden, ich würde abhauen.
7: Recht so, Sohnemann.
4: Ich war 14 und wirklich so kurz davor, es zu verstehen. Und genau dann, wirklich genau dann, ist dieses Arschloch wieder da und haut mir in die Fresse. Dieses Mal nur verbal, aber es hat sich genauso angefühlt wie 5 Jahre vorher an dem Plakat.
2: Und dein Papa hat nichts gesagt? Ich dachte, er wäre ein Ally.
4: Ich meine, er hat damals nicht mitgemacht, aber er hat auch nichts gesagt. Und er versteht nicht, wie sehr mich das verletzt, dass die Familien so eng sind.
8: Ich setze dich schnell zu Hause ab und dann fahre ich gleich weiter zum Sport mit Rainer.
4: Wirklich, Papa, ich verstehe nicht, wie du es aushältst, mit ihm Zeit zu verbringen. Ich meine, kann der auch was anderes sagen als rechtskonservativen Müll?
8: Jetzt komm mal wieder aus dem linken Hamburg-Modus raus. Nur weil Rainer etwas konservative Ansichten hat, ist er nicht gleich rechtsextrem.
4: Ich sag doch nichts von rechtsextrem. Aber wenn jemand ständig homophobe und frauenfeindliche Parolen drischt, ja, wie soll ich das denn sonst nennen, außer rechts von der Mitte?
8: Ach, jetzt leg hier mal nicht alles auf die Goldwaage. Der Rainer hängt ihm noch ein bisschen in den 80ern fest. Da war das eben der Humor damals. Der meint das nicht so.
4: Ja, keine Ahnung, wie der das meint. Aber was bei mir ankommt, ist etwas, das mir Angst macht. Ich bin eine queere Frau. Schon vergessen?
8: Lilly, mich nervt es so dermaßen, wie du immer gleich aggressiv wirst, wenn etwas nicht linksgrüne Großstadtansicht ist.
4: Nein, ich wehre mich nur, wenn Leute behaupten, sie sind Demokraten und halten sich ans Grundgesetz. Ja, aber nur, weil sie wissen, dass da gewisse Menschen, Menschen wie ich, nicht drinstehen. Ich war völlig überfordert. Ich erzählte, dass ich mit 8 Jahren Gewalt erlebt habe, wegen meiner bloßen Existenz und deshalb bis heute Angst und was weiß ich noch für einen Scheiß habe. Ich wollte irgendeine Wut sehen, so wie die, wenn wir auf der Autobahn von irgendeinem Idioten ohne Blinker geschnitten werden. Aber da war gar nichts.
2: Männer untereinander sind einfach wirklich ein Scheißverein. Wie hast du das all die Jahre nur so ausgehalten? Ganz allein mit all dem Zeug in deinem Kopf?
4: Weiß nicht. Ich hab's verdrängt, glaube ich. Und ich hab viel von mir abgelenkt.
2: Hast du deswegen immer Cartoons über meine Celebrity-Crushes gezeichnet, statt mal was über dich zu erzählen? Oh Gott, das tut mir so leid. Mir hätte das auffallen müssen, dass du...
4: Nein, nein, schon okay. Weißt du, ganz im Gegenteil. Ich bin dir echt dankbar, dass du nie gefragt hast. Und dass du bei den ganzen Übernachtungspartys alle Fragen über Jungs von mir abgelenkt hast.
2: Ja, ich fand dieses ganze Wahrheit- oder Pflichtding sowieso immer doof.
4: Ja, aber manchmal kriege ich nachts Magenschmerzen vor Wut, wie viele Jahre mir dieser Scheißtyp und diese Scheißangst genommen haben. Ich hätte mich verlieben sollen und dann für mich rausfinden, was das für mein Leben und für mich bedeutet. Aber stattdessen wurde mir dieses Plakat ins Gesicht gedrückt und seitdem klebt das zwischen mir und der Welt.
2: Dann mach das Ding kaputt. Reiß es ein, fackel es ab.
4: Ich schätze deinen Enthusiasmus, aber glaub mir, das Ding ist Kryptonit. Ich habe wirklich schon alles probiert. Queere Texte schreiben, CSDs besuchen, Pride-Flaggen schwenken, 100% queere Freundesgruppe, Chapel Row ein Konzert. Nichts davon hat irgendwas gebracht.
2: Gut, schön. Es geht nicht mehr weg. Aber das heißt doch nicht, dass er gewonnen hat.
4: Wie meinst du das?
2: Wir gehen jetzt zu der Plakatwand. Und dann sehen wir mal, wer hier stärker ist. Komm mit. Hier ist es passiert, oder?
4: Yep. Hier hat er mich damals hingedrückt. Das ist echt weit unten. Verdammt waren wir klein damals. Scheiße.
2: Okay, gut. Dann fangen wir hier an.
4: Was? Ich dachte, das mit den Spraydosen wäre ein Scherz. Ich dachte, wir trinken hier einfach Alkohol und machen ein bisschen ironisch Voodoo oder so.
2: Das wäre doch pädagogisch nicht wertvoll. Nein, nein, nein, ich habe hier das perfekte Lernkonzept, damit du endlich eine selbstbestimmte Lesbe wirst.
4: Ich könnte dir jetzt sagen, wie unfassbar dämlich das klingt. Aber ich bin echt einfach nur froh, dass noch vernünftige Menschen LehrerInnen werden. Da haben wenigstens ein paar Kinder eine Chance. Also, was machen wir jetzt?
2: Pass auf. L-E-S-B-E. Schön. Und jetzt du. Er hat dir damals eine Definition aufgedrückt, jetzt bist du dran. Was bedeutet das Wort für dich?
4: Also gut. Deep Dive in die Sapphic Popkultur und Geschichte. Mal sehen. Mein erster lesbischer Film, Carol. Der Anfang der lesbischen Kultur in der Weimarer Republik. Anzüge, Marlene Dietrich, Mädchen in Uniform. Oh, ich brauche mehr Farben.
2: Alles dabei. Bedien dich. Ich hatte ganz vergessen, wie süß deine Cartoons immer waren. Das ist ja richtig gut.
4: Frau Schmidt war das nie 15 Punkte wert.
2: Weil du mir Kunstniete nebenbei auch immer noch vorgezeichnet hast.
4: Stimmt. Oh, weißt du noch, wie wir mal dieses Herbarium zeichnen sollten?
2: Der Albtraum meiner Sommerferien.
4: Ich könnte noch Libyen sprühen. Wegen Imagine Me and You. Mein Lieblingsfilm. Und vielleicht Karabiner? Oder ist das zu sehr Klischee? Und zum Ende der Anfang. Lesbisch, so wie Lesbos. Sappho. S-A-B-P-H-O.
2: Erinnerst du dich noch, als Herr Schmeiler uns diesen Schwachsinn erzählt hat, dass Sappho so eine richtige Patriarchatskollaborateurin war? Dass sie Frauen zu perfekten Ehefrauen erzogen hätte?
4: Gott, ja! Was habe ich die Frau gehasst?
2: Das war wirklich homophob auf einem ganz anderen Level. Hast du ein Lieblingszitat?
4: Lass mal überlegen. Ah ja, wie wäre das erste überlieferte Too Gay to Function? Sweet mother, I cannot weave. Slender Aphrodite has overcome me with longing for a girl.
2: Klassisch, aber auf den Punkt. Und es traut sich, sich etwas zu wünschen. Gefällt mir. Ist das ein Gefühl, das du gerade teilst?
4: Was?
2: Naja, ich dachte nur, als vorhin alles aus dir rausgeplatzt ist, nach Mikas Kuppelaktion und bevor du mir alles über Alex erzählt hast, da sagtest du sowas wie, jetzt habe ich etwas.
4: Jemanden?
2: Ich habe es nach allem fast vergessen, aber bei dem Zitat kam es mir plötzlich wieder. Irgendjemand gibt dir gerade so ein schönes Gefühl, dass du sogar Courage für ein Mini-Klassentreffen hattest. Aber dieses kleine Pflänzchen von einem Gefühl reicht nicht, um diese Wand in deinem Kopf zu überwuchern. Und das steht zwischen dir und dem Glück, oder? Hey, wenn das jetzt dumm oder zu viel war,
4: Nein, du hast recht. Mit allem. Wie geht diese Angst weg, dass sich schöne Dinge in etwas Monströses verwandeln, wenn ich einmal einfach nur glücklich bin oder loslasse? Und was mache ich gegen dieses furchtbare Gefühl, dass ich da eine liebe Person mit reinziehe, wenn ich sie einfach nur anspreche?
2: Klassisches Problem der Lernphase. Du hast eine neue Definition aufgestellt, aber jetzt musst du sie auch noch einüben. Also los, Trainingseinheit 1. Wie sieht deine queere Beziehungszukunft aus? Ohne Plakatwand, einfach nur du.
3: Vielleicht ein Haustier adoptieren und ihm einen richtig epischen Namen geben. Nur damit man es dann doch immer bei so einem richtig doofen Spitznamen ruft. Und in der Küche steht eine Menge nicht zusammenpassendes Geschirr, weil man im Winter irgendwann mal beschlossen hat, Töpfern auszuprobieren. Und natürlich wird in den Urlaub gefahren. Irgendwohin, wo es ruhig und ein bisschen magisch ist. Wenn die Arbeit mal hart ist, dann bringt man sich eine Tasse heiße Schokolade. Und irgendwie schafft man dabei etwas, das die Welt ein bisschen schöner und besser macht. Weißt du, sie ist wirklich cute. Und irgendwie schafft sie es, meine Missgeschicke in etwas Fantastisches zu verwandeln.
2: Du bist rot. Meine beste Freundin wird rot. Halleluja, hat ja auch nur 15 Jahre gedauert, bis ich das mal erleben durfte. Meine Güte, du bist ja wirklich drollig, wenn du dich verknallt hast.
3: Hey!
2: Schon gut, schon gut. Zurück zum Plan. Du nimmst jetzt dein Handy und schreibst dir.
3: Oh, das werde ich sicher nicht.
2: Ich kenne deinen Code.
3: Du kanntest meinen Code in der 7. Klasse.
2: Ja, und ich kenne dich gut genug, um zu wissen, dass deine Paranoia und du ihn nie ändern würdet. Also los. Entweder ich sehe dich jetzt tippen oder ich tue es.
3: Na gut.
2: Okay, also, was schreibst du?
3: Ich frag sie, ob sie mit mir einen Hund aus dem Tierheim ausführen will. Ich mach das seit einer Weile. Das ist wirklich süß.
2: Wie? Meine Güte, für so ein Date könnte man ja echt gay werden. Oh, sorry, war das jetzt blöd zu sagen?
3: Du darfst das sagen.
2: Schön. Okay, jetzt füg noch ein Bild von dem Hund an. Eure zukünftige Tochter.
3: Ach, halt doch die Klappe.
2: Weißt du, wenn das nicht klappt mit dem Date, dann ruf du mich einfach an und ich komm vorbei und wir teilen uns platonisch das Sorgerecht für diese kleine Maus. Mein Gott, ist der Hundi süß.
3: Das machen wir. Ich hab dich lieb. Danke für alles heute. Wirklich.
2: Ach was, ich war dir das mehr als schuldig. Ich meine, du hast dir 8 Jahre lang meine Kylo Ren Obsession gegeben.
3: Und das, obwohl ich lesbisch bin.
2: Und das, obwohl du lesbisch bist.
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Good Boy von Paris Paloma von ihrem neuen Album The Fatal Flaw. Ein Song darüber, wie Männer im Patriarchat allen anderen, aber eben auch sich selbst schaden. Denn von einem restriktiven, kontrollierenden System profitiert am Ende niemand. Trotzdem endet der Song auf einer positiven Note. In einer Zeit erstarkender rechter Kräfte ist es nämlich wichtiger denn je, Gemeinschaften zu bilden. Es geht nicht nur darum, nicht nur gemeinsam das Schlechte auszuhalten, sondern auch zusammen Gutes und Neues zu erschaffen und damit den rechtskonservativen und heteronormativen Gruppen etwas Starkes entgegenzusetzen. Und mit diesem Gedanken entlasse ich euch aus der heutigen Sendung. Bleibt mir noch, mich bei allen Beteiligten zu bedanken. Die Beiträge heute stammten von Jule Rauchbach, Elisabeth Schmidt, Leonie Berndt und Micha Köhler. Es sprachen Joel Fleck, Johannes Bundemann, Paul Westerkamp, Else Engelmann, Erik Lippmann, Yusuf Fischer, Anton Meyer, Rudolf Mehrbach, Joris Bartsch sowie die AutorInnen selbst. Verantwortlich für die Sendung waren Leonie Berndt und Juli Renner. In der Technik hat uns Marcel Winkler betreut. Falls ihr etwas verpasst habt, könnt ihr die gesamte Sendung auf Mixcloud unter Mephisto976 nachhören. Oder die einzelnen Hörspiele gibt's auf Spotify und überall da, wo es Podcasts gibt. Den nächsten Lauschangriff hört ihr in 2 Wochen wieder montags um 18 Uhr. Da geht es um Drachen und ich bin auch wieder dabei. Mein Name ist Fiona. Ich sag tschüss und bis zum nächsten Mal.

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1: Mit 24 Jahren war er bereits Chefdirigent an der lettischen Staatsoper, mit 28 Jahren Chefdirigent in der Nordwestdeutschen Philharmonie, mit 30 Jahren war er Chefdirigent des Birmingham Symphony Orchestras, seitdem er 36 ist, leitet er das Boston Symphony Orchester und jetzt mit 40 Jahren ganz nebenbei noch Kapellmeister des Gewandhausorchesters. Der Mann, von dem ich rede, heißt Andrews Nelsons und meine Kollegin Luise Tasler hat sich mit ihm unterhalten und eingangs gefragt, wie es eigentlich so ist, sich jeden Tag auf dem Weg zur Arbeit selbst an jeder zweiten Fassade zu sehen.
2: Ich war schon immer ein eher schüchterner Mensch, auch sehr selbstkritisch, wenn ich mich selbst dirigieren gesehen habe. Aber ich bin wirklich dankbar für das Team, dass sie jeden auf unsere Reise, auf meine Zusammenarbeit mit dem Gewandhausorchester aufmerksam gemacht haben. Deshalb ist es natürlich wirklich positiv und schön, aber ich finde es trotzdem nicht so toll, mich selbst an jeder Ecke zu sehen.
3: Was macht das Gewandhausorchester besonders? Zum einen in Leipzig, aber auch international.
2: Es ist praktisch eines der ältesten Orchester der Welt. Immerhin hat es dieses Jahr 275. Jubiläum. Es hat so eine spannende Geschichte und Tradition. Das macht das Orchester so besonders. Allein, wenn man sich Bach und Mendelssohn anschaut. Und so viele Komponisten arbeiteten, lebten und studierten hier und brachten ihre Stücke hier zum ersten Mal mit dem Gewandhausorchester auf die Bühne. Aber sie sind natürlich auch wegen ihrer Gegenwart besonders. Sie spielen auch einfach gut.
3: Sie sind ja Chefdirigent beim Boston Symphonic Orchestra und jetzt zusätzlich auch noch beim Gewandhausorchester. Wie kommen Sie eigentlich mit dem Arbeitspensum klar?
2: Mit zwei Orchestern als Chefdirigent habe ich tatsächlich mehr Freizeit als vorher mit den ganzen Gastkonzerten, weil ich, und das ist mir besonders wichtig, mich nur auf diese beiden Orchester fokussiere. Ich gehe einen Monat nach Amerika und dann komme ich einen Monat hierher und dann habe ich eine Woche frei. Dann bin ich wieder einen Monat da, einen Monat hier, eine Woche frei. Klar, das ist viel, aber es ist fokussierter, zentralisierter und natürlich einfacher.
3: Sie arbeiten ja jetzt schon seit 2011 als Dirigent am Gewandhaus. Jetzt sind Sie Kapellmeister. Was wird sich nach der Amtseinführung für Sie ändern?
2: Ich habe zum ersten Mal als Gastdirigent mit dem Orchester zusammengearbeitet. Auf der einen Seite hat sich seitdem natürlich nichts geändert am Zugang zu der Musik und bei der Zusammenarbeit mit den Musikern. Aber natürlich hat man als Gewandhauskapellmeister sehr viel mehr Verantwortung. Es gibt ein paar Sachen mehr, an die man denken und um die man sich kümmern muss. Das ist ein ganz anderer Verantwortungsbereich. Also zum einen ändert sich nichts an der Musik, da bleibt die gleiche Begeisterung. Aber selbstverständlich sind die Verantwortung, die Freude und die Mission viel größer und aufregender.
1: Das sagt Andrews Nelson, der neue Gewandhauskapellmeister. Und gleich geht's weiter mit dem Gespräch. Dazwischen hören wir aber noch ein bisschen klassische Musik. Nelson hat sich den zweiten Teil aus der dritten Symphonie von Felix Mendelssohn Bartholdy gewünscht.

0: klassische Musik hier bei Mephisto 97.6. Das ist der zweite Teil aus Mendelssohns dritter Symphonie. Felix Mendelssohn-Bertholdy war übrigens vor rund 150 Jahren selbst Gewandhauskapellmeister in Leipzig. Seit heute heißt der neue Gewandhauskapellmeister Andres Nelsons. Meine Kollegin Luise Tassler hat mit ihm gesprochen. Hier ist der zweite Teil des Interviews.
1: Was denken Sie, können Sie als Chefdirigent in Boston und in Leipzig für die Partnerschaft zwischen den beiden Städten machen?
2: Ja, wir sind sehr glücklich und begeistert, dass es diese Städtepartnerschaft gibt. Hier, finde ich, sind die Bildungsmöglichkeiten sehr wichtig. Zum Beispiel über Austauschprogramme der Musiker, dass die Musikstudenten aus Amerika eine Möglichkeit haben, zur Mendelssohn-Akademie zu kommen und die wirklich tollen europäischen Städte zu erleben. Zum Beispiel hier die Stadt von Bach und Mendelssohn und so weiter. Und andersherum, dass die Leipziger Musikstudenten auch die Welt von Copland und Bernstein erfahren können. Die Musik ist dort anders, hat aber auch eine sehr wichtige Tradition. Aber auf vielen Ebenen sind diese Städte sehr gleich, kulturell und intellektuell.
1: Gibt es eigentlich Unterschiede zwischen den Klassikszenen einmal in Deutschland und in den USA?
2: Ich denke, die Begeisterung fürs Musikmachen ist universell. Auch die Botschaft bleibt gleich. Das geht über Grenzen und Kontinente. Aber klar, im Endeffekt sind es unterschiedliche Kontinente. In Deutschland wird die Kultur vom Staat unterstützt und ich finde, das sollte auch so sein. Währenddessen gibt es in Amerika eine große Tradition, Orchester zu unterstützen und für sie zu spenden, Generation für Generation. Die Leute dort unterstützen ihre Orchester. Sie bauen die Konzerthallen neu auf. Es funktioniert wunderbar hier und es funktioniert wunderbar in Boston. Aber jedes Orchester ist unterschiedlich, selbst in Europa. So verschieden im Klang, in der Tradition, im Charakter. Aber die Musik und die Botschaft der Musik ist die gleiche.
1: Ich habe schon öfter mal Gewandhauskonzerte gesehen. Was mir dabei immer wieder aufgefallen ist, war, dass das Publikum meistens älter als 50 Jahre war. Wie kann man klassische Musik attraktiver für junge Leute machen?
2: Es gibt ein Team im Gewandhaus, das speziell daran arbeitet. Generell wollen wir auch ein Programm für junge Leute schaffen. Aber nur diese Programme reichen nicht aus. Ich denke nämlich, wenn sie nichts über klassische Musik wissen, entsteht das Problem, dass sie sich einfach nicht dafür interessieren. Und selbst wenn sie 40, 45 und 50 sind, würden sie sich einfach nicht dazu entscheiden, ein Konzert zu besuchen, weil sie einfach nicht wissen, was diese Musik ist, was sie uns gibt. Deshalb denke ich, ist ein altes Publikum nicht direkt schlecht. Nur, wenn wir junge Leute jetzt nicht bilden, dann haben wir ein Problem. Denn was haben wir nach diesem wunderbaren, aber alten Publikum übrig? Klassische Musik und Kultur im Allgemeinen sind wichtig in der Bildung.
1: Was genau macht klassische Musik attraktiv für jede Generation?
2: Ich finde ja, Musik geht über jede Grenze, jede Sprache, jede Ethnie, jedes Alter. Man kann alles im Leben allein durch Musik erfahren. Man kann in einer Traumwelt leben. Jeder Mensch verbindet sich individuell mit der Musik. Wenn du bei einem Konzert bist und deine Augen schließt oder offen lässt und der Musik lauschst und du merkst, wie sich dein Herzschlag verändert, du Gänsehaut bekommst, etwas passiert mit deinem Körper und du erfährst eine ganz besondere Art der Befriedigung, sodass du heimgehst und das Gefühl hast, nicht einschlafen zu können. Klassische Musik bietet so ein weites Feld und das ist nicht akademisch abgegrenzt, wie viele denken. Musik ist wie Futter für unsere Seelen. Man muss nur hingehen und es genießen. Wenn man es nicht mag, hat man das gute Recht dazu. Man sollte es aber zumindest ausprobieren.
0: Das sagt der neue Gewandhauskapellmeister Andres Nelsons im Gespräch mit Luise Tassler.
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1: Wer sich Listen zu den besten Filmen aller Zeiten anschaut, ja, der wird an Francis Ford Coppola nicht vorbeikommen. Filme wie Die Pate-Trilogie oder Apocalypse Now, die sind einfach das, was man Klassiker nennen könnte. Ja, jetzt kehrt Coppola wieder zurück ins Kino und das Ganze nach 13 Jahren und mit seinem längsten Film. Und zwar heißt das Ergebnis Megalopolis. Fast 40 Jahre lang hat Coppola daran immer wieder gearbeitet. Unser Redakteur Colin Schröder hat Megalopolis jetzt gesehen und verrät uns, ob das, was lange währt, am Ende auch wirklich gut wird. Hi Colin.
2: Hallo Anne.
1: Ja, Megalopolis ist ja alleine durch seine Produktionsgeschichte irgendwie schon ein krasses Momentum. Überträgt sich das auch auf den Film?
2: Momentum und auch Monumentalfilm sind hier gute Wörter, denn wer hoch hinaus will, der kann auch tief fallen. Aber ich greife ein bisschen vorweg. Worum geht's überhaupt? Römische Geschichte wird in ein modernes Setting gehievt. Dabei stehen im Fokus die Hauptrollen, gespielt von Adam Driver und Giancarlo Esposito. Das ist einmal der Architekt Caesar Catilina, der aus der Stadt New Rome, in der Megalopolis spielt, eine Utopie erschaffen will. Ihm als Gegenspieler gegenüber steht dann Bürgermeister Cicero, der lieber konservative Politik fährt. Wie das klingt, habe ich euch mal mitgebracht.
3: Keine Träume. Die Menschen brauchen Hilfe. Jetzt. Lass nicht das jetzt das auf ewig zerstören.
2: Ja, und dazwischen kommt dann noch ein relativ überflüssiges Liebesdrama rund um die Reichen und Schönen und eine korrupte Journalistin, die in New Rome aufsteigen will.
1: Es ist also ein modernes Politdrama von einer High Society. Ja, gemixt ist es mit Antike, hast du gesagt. Das klingt ja schon irgendwie nach einem spannenden Ansatz. Geht der denn auf?
2: Ja, leider so überhaupt nicht, denn die Umsetzung bricht sehr schnell zusammen. Megalopolis ist ein Film voller wirrer Figuren in einem wirren Plot, wo man manchmal gar nicht so wirklich weiß, wie bin ich jetzt von Punkt A nach Punkt B gekommen. Das Ganze ist dann gespickt mit pseudo-intellektuellen Reden, wo Hamlet zitiert wird, komplett ohne Grund. Die Figuren sind kaum nachvollziehbar. Es gibt random Zeitstopp-Superkräfte in einem eigentlich doch sehr realistischen Film. Und das Ganze wird dann so ein bisschen übertönt von viel Spektakel mit pompösen Bildern und, das muss ich dem Film lassen, ganz netten Kostümen. Aber über all dem schwebt so eine gewisse Pseudophilosophie. Da habe ich euch auch nochmal was mitgebracht, wie das dann so klingt.
4: Ist die Art, wie wir leben, die einzige, die uns zur Verfügung steht?
2: Ja, eine spannende Frage, aber echte Antworten liefert der Film darauf nicht.
1: Ja, deine Einschätzung, die klingt dann doch ziemlich vernichtend. Du hattest ja zum Beispiel Adam Driver erwähnt in der Hauptrolle. Der ist ja eigentlich ein sehr guter Schauspieler. Sind denn wenigstens ja die SchauspielerInnen so ein kleiner Lichtblick?
2: Also das Spiel der zwei Hauptdarsteller ist okay, aber das war woanders schon deutlich besser. Ich möchte eher nochmal auf die Nebendarsteller eingehen und dabei bewusst Nebendarsteller, also bewusst männliche Nebendarsteller. Denn das ist so ein bisschen die Krux vom Film. Shia LaBeouf spielt den intriganten Sohn eines Bankbesitzers und das spielt er durchaus auch ziemlich gut. Aber warum das Shia LaBeouf sein muss, zu diesem Mann stehen Missbrauchsvorwürfe im Raum und das zieht sich durch den ganzen Cast weiter. Dieser Banker wird gespielt von John Voight, der immer wieder antidemokratisch auffiel. Oder zum Beispiel kommt auch Dustin Hoffman vor, zu dem Anschuldigungen zu sexuellem Missbrauch im Raum stehlen. Und das Ganze kann man so ein bisschen zusammenfassen in einem Kommentar von Coppola, der meinte, er möchte keine Walker-Hollywood-Produktion machen.
1: Ist der Film denn auch inhaltlich so problematisch, wie der vermeintliche Cast es ist?
2: Ehrlich gesagt schon ja. Es gibt generell ein sehr schwieriges Frauenbild. In der Love Story wird das Partygirl vom Mann zur Hausfrau gebändigt. Die Journalistin kann nur aufsteigen, indem sie sich wortwörtlich hochschläft. Und auch die von mir erwähnten eigentlich ganz guten Kostüme sind bei den weiblichen Darstellerinnen oft sehr übersexualisiert. Und auch die neuen Ideen zu Utopien, wenn man die mal runterbricht, ist es eigentlich ein Personenkult mit fast schon faschistischen Tendenzen.
1: Ja, dann kommt jetzt auf jeden Fall die Frage auf, wer sollte sich diesen Film anschauen?
2: Ja, das ist eine Frage, die ich auch so ein bisschen nach dem Film hatte. Denn er ist zu kompliziert, damit sich ein breites Publikum berieseln lassen kann, aber auch zu pseudo-intellektuell für Leute, die wirklich Mehrwert im Kino wollen. Francis Ford Coppola hat sein nicht-wokes Monument definitiv bekommen. Aber darauf wird eigentlich niemand wirklich sehr glücklich reagieren, denn leider kam hier beim Regisseur mit dem Alter nicht wirklich Weisheit, sondern eher Trotz und Überheblichkeit.
1: Colin Schröder mit seiner Kritik an Megalopolis. Rom wurde zwar nicht an einem Tag erbaut, hier lag der Fehler, aber vielleicht dann doch wohl beim Architekten.
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Die große Liebe. Aha. Ach so. Ah ja? Okay. Hey du, ich geh mir mal ein Bier holen und dann quatschen wir weiter, ne?

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1: TV-Kommissar Tom Kowalski lebt im Wohnwagen, liebt es, Unruhe zu stiften und wird von einem auf den anderen Tag Vater einer Teenagerin. So sieht die Rolle von Steffen Schröder bei Soko Leipzig im ZDF aus. Privat hat Schröder mit seiner Figur nicht viel gemeinsam, außer einer Sache. Was das ist, das hat er meinem Kollegen Carsten Richter 2016 im Interview verraten.
2: Unser heutiger Gast hat schon so einige Rollen verkörpert. Friseurlehrling, einen deutschen Leutnant, Schuldirektor, Bergsteiger. Am bekanntesten dürfte er aber in der Rolle des Ermittlers Tom Kowalski sein. Na, liebe Krimi-Freunde, klingelt's? Die Rede ist natürlich von Steffen Schröder, einer der Hauptdarsteller bei Soko Leipzig. Gut 5 Millionen Menschen schalten Freitagabend im ZDF die Krimiserie ein. Und ich freue mich, dass er heute hier ist. Herzlich willkommen, Steffen Schröder.
3: Ja, ich freue mich, hier zu sein. Hallo. Ja, ist ganz witzig, ist mir gerade aufgefallen, dass es so, ich bin gar nicht so ein unpünktlicher Mensch, aber oft in wichtigen Situationen bin ich in der Tat zu spät gekommen. Das fiel mir gerade oft eigentlich so eine Parallele. Also ich weiß, als ich mein Abi bekam, war ich irgendwie gerade auf Toilette, als ich da aufgerufen wurde auf der Bühne. Und bei der Schauspielschule war das auch irgendwie, als die dann verkündet haben, wer genommen wird, was ja so ein Riesenakt ist auf so einer staatlichen Schule, wo sich mehrere hundert Leute auf eine Handvoll Plätze bewerben, und ich habe es irgendwie gerade nicht mehr ausgehalten und bin so mit meinem Walkman rausgegangen und dann...
2: Vor Aufregung nicht ausgehalten.
3: Ja, ja. Und dann war auch wieder der Moment, und ich weiß, bei meiner Hochzeit habe ich auch irgendwie die Ringe vergessen und musste nochmal weg, und das war irgendwie so...
2: Das ist natürlich sträflich.
3: Also ja, war irgendwie, ja.
2: Warum bist du denn überhaupt zur Schauspielerei gekommen?
3: Eigentlich, also es war überhaupt nicht so, dass ich das immer wollte, sondern ursprünglich, ich hatte immer so ein Faible für Natur und Tiere und hatte mich so ein bisschen spezialisiert auf Amphibien, Reptilien, und habe mich damit viel beschäftigt und diese ganzen Viecher so zu Hause auch gehalten, was meine Eltern ganz schrecklich fanden. Und irgendwann habe ich aber so gemerkt, das ganze Wissenschaftliche dahinter interessiert mich nicht so wahnsinnig, sondern eher irgendwie so eine Leidenschaft oder Begeisterung für diese Tiere und so für die Natur an sich. Und dann habe ich in der Schule Theater gespielt, und dann fand ich das irgendwie so super, und dann nahm das so ein bisschen seinen Lauf, und dann habe ich auch schon während der Schule irgendwo mal ein Casting mitgemacht und bekam auch gleich eine Rolle in einem Polizeiruf 110, und dann ging das so eigentlich recht schnell alles so weiter.
2: Du hast einen besonderen Bezug zu Leipzig. Du spielst ja seit 2012 in Soko Leipzig mit. Du warst aber auch im Wendeherbst 1989 hier in Leipzig. Was hat's denn damit auf sich?
3: Ach, das war so, dass wir damals, ich glaube, es war wirklich im Oktober, also eigentlich kurz bevor alles passierte. Ich war damals, ich komme ja aus München und war also auf dem Gymnasium, und es gab sowas, das nannte sich, glaube ich, politische Seminar oder politische Reise. So. Und da ist man mit der Klasse, sind wir eben in die DDR gereist. Mhm. Und ich weiß, da waren auch die ganzen Montagsdemonstrationen schon voll im Gange, und ich weiß nicht mehr, irgendwie zwei durften auch nicht mit.
2: Schon im Sommer los, ja.
3: Genau, hatten manche auch irgendwie, manche Eltern Angst, da könnte was passieren oder so. Und das war sehr spannend, weil wir eben genau zu dieser Zeit hier waren, und ja, waren in Leipzig und Dresden, und ja, war super.
2: Wie hast du die Stadt Leipzig damals erlebt im Vergleich zu heute?
3: Also ich, natürlich Unterschied wie Tag und Nacht. Also für mich war es jetzt nicht ganz so fremd wie für andere, weil also viele aus dem Westen, das fand ich immer wieder erstaunlich, sind ja nie, also die Mehrzahl meiner Freunde ist nie in ihrem Leben in der DDR gewesen. Wir hatten Verwandte hier, und ich war jetzt nicht wahnsinnig oft, aber ich war mit meinem Vater auch in Ost-Berlin, und also ich war hier ein paar Mal gewesen. Für mich war das nicht komplett Neuland. Trotzdem war das immer skurril für uns, dass eben manche Ecken aussahen wie kurz nach dem Zweiten Weltkrieg, also die Häuser völlig verfallen und Kohlehaufen irgendwo im Hof, und das waren Dinge, die gab es so im Westen nicht. Hier in Leipzig, ich weiß nicht, ich fand aber eigentlich vor allem da in Erinnerung, dass wir irgendwie so eine FDJ-Gruppe getroffen haben, und da war irgendwie so eine heiße Braut dabei, und ich dachte so, also mich hat das damals so berührt, dass ich gedacht habe, ich war so mit der im Gespräch und fand die ganz toll und dachte so, schon krass, also du triffst hier jemanden, und das ist ein ganz tolles Mädchen, und es ist völlig klar, es ist ausgeschlossen, dass wir jemals irgendwie...
2: Ich trenne Welten, ja.
3: Ja, das ja. Ist, also das fand ich was ganz Skurriles, wo ich öfter nochmal dran gedacht habe, dass ich dachte so, dass sowas gar nicht geht, dass es von vornherein gar nicht gehen würde, wenn man sich jetzt irgendwie näher käme. Das ist mir eigentlich am meisten in Erinnerung geblieben.
2: Du hast ja viele verschiedene Rollen gespielt, ich habe es ja schon eingangs erwähnt, Unter anderem warst du aber auch in der Rolle des Täters und was ist denn für dich da besonders reizvoll dran?
3: Ach, das ist eigentlich, ich glaube, man ist ja immer beides. Also man hat ja diese Anteile alle in sich und ich glaube, man ist an den Tätern auch viel näher dran, als man meinen mag. Also da wird ja immer von der Boulevardpresse schnell von irgendwelchen Bestien und was weiß ich geredet und natürlich sind das oft bestialische Taten, aber ich glaube, sieht man ja auch, was weiß ich, in der deutschen Vergangenheit, dass, glaube ich, alle Menschen zu bestialischen Dingen fähig sind. Und nach diesen Anteilen in sich selber zu suchen, wo man vielleicht eine fiese Sau ist, das finde ich auf jeden Fall spannend.
2: Gibt es trotzdem Rollenangebote, die du ablehnen würdest? Hast du da Kriterien für dich aufgestellt?
3: Also überhaupt nicht pauschal. Ich habe letztens mit irgendeinem Kollegen geredet und da ging es auch um irgendein Gewaltdelikt und der hat dann auch gesagt, also von vornherein sowas würde er nicht spielen oder das wäre beschädigend oder irgendwie so. Also solche Gedanken mache ich mir nicht. Also das ist dann eher, also prinzipiell ist da, kommt für mich alles in Frage und eigentlich auch umso weiter das von einem weg ist, umso spannender finde ich es oft. Es ist dann eher die Frage, in was für einem, macht man das bei gute Zeiten, schlechte Zeiten oder in einem tollen Fernseh- oder Kinofilm oder genau, also eher eine Frage, dass dann wie wird das, wie gut und wie ambitioniert wird jetzt irgendwie eine Rolle angegangen oder wird das nur irgendwo so runtergenudelt auf irgendeinem Vorabend-Schmonzetten-Niveau.
2: Wie kriegst du das Familienleben jetzt eigentlich auf die Reihe? Ich meine, Soko Leipzig, eine Staffel, 20 Folgen, da dreht man ja schon fast das ganze Jahr über.
3: Ja, 25 Folgen.
2: 25 Folgen.
3: Wir drehen wirklich, ich glaube, wir sind die Primetime-Serie mit dem meisten Output im Jahr. Und da dreht man von Januar bis Dezember. Und wir fangen Mitte Januar an und dann bis kurz vor Weihnachten und haben im Sommer mal irgendwie so 3 Wochen Pause und dieses Jahr setze ich mal 3 Wochen im Sommer, 3 Folgen im Sommer aus. Dadurch habe ich eine bisschen größere Pause mir rausgenommen, gegönnt. Aber ich pendel halt sehr viel hin und her. Ich habe ja manchmal auch nur in Anführungszeichen halbe Tage oder so und dann fahre ich halt schnell nach Potsdam und am nächsten Tag zurück. Oder manchmal habe ich auch eine Woche, da habe ich nur 3 Drehtage oder so. Dann ist es, also manchmal gibt es Zeiten, da bin ich wirklich sehr wenig zu Hause. Wenn ich dann am Freitag noch einen Nachtdreh reinkriege oder so und erst Samstagmittag aufschlage oder nachmittags und dann Sonntagnachmittag schon wieder fahre, dann ist es ein bisschen doof. Aber wenn ich dann mal nur 3 Tage habe, dann bin ich mehr zu Hause als andere Papas. Also ja, meine Kinder sind ja auch schon recht groß, davon abgesehen, die genießen das ja auch inzwischen sehr viel, wenn man nicht da ist, merke ich.
2: Lass uns mal ein bisschen über das Format Krimi reden. Krimis sind ja, zumindest habe ich das Gefühl, so im Laufe der Jahre immer brutaler geworden. Ich erinnere mich immer, also meine Großeltern, die sagen dann immer, wenn sie sonntags den Tatort angucken, ah nee, das ist so brutal und wir verstehen nichts und sowas und schnelle Schnitte. Wie findest du das? Siehst du das ein bisschen kritischer?
3: Es ist vieles brutaler geworden. Ich finde auch, dass die Geschichten oft sehr verwirrend sind. Also zum Beispiel im Tatort oder so, wenn du das gerade sagst, das würde ich auch manchmal irgendwie 3, 4 Ebenen, die da alle irgendwie bedient werden wollen, was nicht so mein Favorite ist. Also ich finde dann eher, wenn das alles so ein bisschen schlichter ist und dafür mehr in die Tiefe geht, ist es mehr mein Ding. Und brutal, ja, für mich ist immer so ein bisschen, ich weiß, meine Frau ist da auch manchmal so ein bisschen eher so, wenn das alles so blutig ist oder so. Ich habe da dieses Blut so oft gesehen und geschmeckt, dass ich weiß, was das irgendwie für ein Rote-Bete-Zeug ist. Und das kriegt mich jetzt selten, außer es ist wirklich richtig gut gemacht. Aber ich finde, also, ich weiß nicht, mir fehlt da oft, also ich hätte da manchmal lieber noch mehr Realität und aber dafür weniger zeigen, so. Also das finde ich immer, da ist oft weniger mehr, wenn man weniger sieht, aber das Wenige geht einem mehr unter die Haut. Weißt du, was ich meine?
2: Ich verstehe schon, was du meinst. Glaubst du, dass so Krimiserien ein bisschen die öffentliche Wahrnehmung verzerren von der Polizeiarbeit?
3: Bestimmt. Also ich reg mich auch ganz oft bei uns so ein bisschen auf, weil ich irgendwie dann so sage, ey Freunde, irgendwie, das ist jetzt hier so, wie es haargenau an diesem Moment hier ist, kann ich auch nicht sagen. Ich kann euch nur sagen, so ist es garantiert nicht. Also manche Dinge sind irgendwie sehr, ja, finde ich manchmal wirklich doof.
2: Aber
3: ich weiß von echten Kommissaren, dass natürlich also das echte Kriminalkommissarsbild abzubilden, wäre wiederum so langweilig. Weil das ist natürlich auch ein Job, der ist mit irrsinnig viel Bürokratie auch verbunden. Also das würde sich alles sehr, sehr in die Länge ziehen und wäre also wirklich kaugummimäßig. Und also zum Glück gibt es ja bei Weitem nicht so viel Morde, wie wir hier immer behaupten. Das ist auch, ich meine, es ist interessant, dass das so geschluckt wird von der Öffentlichkeit. Also das ist wirklich wie so, ich sage immer, es ist wie so ein modernes Kreuzworträtseln, weil ich weiß noch, dass als die erste Idee aufkam, ich glaube, das war der Produzent Helmut Ringelmann, der den Alten und Derrick und sowas erfunden hat, der als erster, ich glaube mit der Kommissar war das, eine wöchentliche Serie machen wollte, in der also immer ein Mord passiert. Und ich kenne diese Geschichte, dass es damals hieß, jede Woche ein Mord, entschuldige mal Helmut, also das ist doch albern, das kauft ja kein Mensch ab. Und wenn du guckst heute, dann ist jeden Tag, also geht ja schon nachmittags los, geht es Morden los auf allen Kanälen und jeden Tag. Also ja, auch eigenartig.
2: Steffen, du engagierst dich neben der Schauspielerei ja auch für Behinderte und für den Opferschutz durch den Weißen Ring. Wie kam es denn dazu?
3: Also einmal bei dem Haus St. Norbert, die haben mich angeschrieben, dass also dieses Wohnheim für körperlich und geistig behinderte Menschen, die haben mich ein paar Mal so nett kontaktiert und dann habe ich da, einmal konnte ich nicht und das andere Mal habe ich das dann nicht da gerne drauf zugegangen. Ist auch ein Bereich, der mich schon immer interessiert hat, habe ich auch als Jugendlicher schon in so einer Institution so ehrenamtlich gejobbt. Und beim Weißen Ring bin ich eben schon lange Mitglied und ja, das ist einfach auch sowas, wo ich immer gedacht habe, das hat irgendwie mit meinem Job zu tun. Das ist zwar alles fiktiv, was wir machen, aber sagen wir mal so, wenn es die Vorlagen nicht in der Wirklichkeit gäbe, all diese Taten in ähnlicher oder ja, in ähnlicher Form, dann würde auch das ganze Krimi-Genre stinklangweilig sein. Irgendwie ergötzt man sich ja so komisch daran, an diesem Grusel. Und ja, ist auch einfach so ein Bereich, der mich schon immer interessiert hat, ganz abgesehen von meinem Job als Kriminalkommissar. Also dieses Ding eben Täter, Opfer und das sind ja auch Bereiche, die oft eben sehr nah beieinander sind.
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1: Wart ihr schon mal ganz oben im Turm vom neuen Rathaus und habt die wunderschöne Aussicht über Leipzig genossen? Oder in den Katakomben, die sich unterhalb der Oberfläche des gesamten Gebäudes erstrecken? So eine Führung durchs neue Rathaus hat da spannende Sachen zu bieten. Neben den klassischen Führungen für Erwachsene finden dort seit einiger Zeit auch Führungen von Kindern für Kinder statt. Diese sogenannten Molch-Rathausführungen werden regelmäßig angeboten. Wie es zu dem Namen kam und wie so eine Führung aussieht, Mephisto 97.6-Reporterin Wanda Krüger war dabei.
2: Es ist 16 Uhr und die Sonne scheint auf das neue Rathaus. Dort befindet sich eine 15-köpfige Gruppe von Kindern ab dem Grundschulalter und ihren Begleitpersonen. Gespannt warten sie darauf, dass es nun endlich losgeht. Zentral positioniert stehen dabei Moritz, 16 Jahre alt, und Viktor, 13 Jahre alt, die die Guides für die heutige Führung durch das neue Rathaus sein werden. Sie stellen sich der Gruppe vor und läuten die erste Station der Führung auf dem Rathausvorplatz ein. Weiter geht es jetzt von dort erstmal in die Tiefen des Rathauses.
3: Das hier ist jetzt der Eingang zu den Katakomben des Rathauses. Das hier vorne, das sind noch alte Stahltüren aus der Zeit des Zweiten Weltkriegs. Und im Zweiten Weltkrieg wurden die Kasematten hier als Bunker benutzt.
2: Erklärt Viktor den Teilnehmenden. Neugierig schauen sich die Kinder die alten Stahltüren an, an denen sogar noch Einschusslöcher aus dem Zweiten Weltkrieg zu sehen sind. Moritz und Viktor haben viel Fachwissen über das neue Rathaus. Doch wie ist das Projekt der Molch-Rathausführungen eigentlich entstanden? Elisa Friedrichs, die als Pädagogin vom Kinder- und Jugendbüro die Führung begleitet, erzählt die Entstehungsgeschichte.
4: Angefangen hat das mein Kollege Tommy Reichel. Der hat mit einer Rathausbroschüre angefangen. Das war eine Broschüre, die ist entstanden mit Kindern, die auch das Rathaus damals erkundet haben. Und die Kinder haben damals gesagt, Mensch, es wäre irgendwie total cool, auch mal eine Führung hier durch das Haus zu geben.
2: Daraufhin wurden Förderanträge gestellt, mit Erfolg. Das ganze Projekt funktioniert mithilfe eines Peer-to-Peer-Ansatzes. Das heißt, die Kinder und Jugendlichen, die selbst Führungen leiten, werden vom Kinder- und Jugendbüro pädagogisch begleitet. Irgendwann stellten sich die Veranstaltenden dabei die Frage, wie sie ihr Projekt überhaupt nennen wollen, erklärt Friedrichs.
4: Und dann haben wir überlegt und überlegt, und die Kinder haben dann eigenständig, da haben wir gesagt, Mama, wer macht denn eigentlich da noch mit gerade? Moritz, Oskar, Lotte und Charlotte. Und was ergeben die Worte, die Anfangsbuchstaben, eben den Molch? Das sind sozusagen die Gründerinnen der ersten Generation.
2: Der Guide Moritz ist übrigens eines der 5 Gründungsmitglieder. Er und Viktor setzen die Führung fort, wobei eines besonders auffällt. Beide stellen den Kindern immer wieder kleine Rätsel und Aufgaben, um ganz gezielt die Kinder mit einzubinden. Hier ein kleines Beispiel aus dem Ratsplenarsaal, wo Viktor eine Frage stellt.
3: Hier an den beiden Stirnseiten sind 2 große Gemälde zu sehen. Kann mir jemand sagen, was auf diesem Gemälde abgebildet ist, ohne das Bild zu lesen?
2: Die Auflösung. Das eine Bild zeigt die Erstürmung des Grimmarschen Tores während der Völkerschlacht bei Leipzig. Auf der anderen Seite ist eine Ratssitzung im alten Ratsplenarsaal zu sehen. Elisa Friedrich sagt, dass genau in solchen Rätseln auch das Besondere an den Führungen liege.
4: Für mich ist besonders das, wenn man jungen Menschen den Raum gibt, selbst zu entscheiden, dass manchmal auch noch mal andere Themen hervorkommen und Fragen. Für uns ist vielleicht einiges schon selbstverständlich, was so in dieser Welt passiert und wie Abläufe sind. Aber Kinder müssen sich diese Welt erst erarbeiten und dabei entstehen ganz spannende Fragen.
2: Weiter geht's zum Sitzungssaal, wo sonst eigentlich der Leipziger Stadtrat tagt. Das hat Mika, 10 Jahre alt, besonders gut gefallen.
5: Ich fand das toll, weil dann hat man auch halt sich fast wie ein Erwachsener gefühlt, wie man jetzt zum Beispiel bei dem, wo der Bürgermeister saß, da konnte man sich halt auch hinsetzen, dann hat man sich ein bisschen wie der Bürgermeister gefühlt.
2: Über weitere Stationen bis nach ganz oben im Rathausturm neigt sich die Führung langsam dem Ende zu. Mit einem breiten Grinsen machen sich die Kinder auf den Weg nach Hause. Höchste Zeit, um die Guides nach ihren Eindrücken zu fragen. Das Gründungsmitglied Moritz sieht folgenden Vorteil am Projekt für die Kinder.
6: Ich denke, dass es mehr ankommt einfach. Und da es eben auch ein bisschen vereinfacht ist in der Sprache und in dem, was erzählt wird, sicherlich immer noch teilweise schwer zu verstehen. aber trotzdem wäre es wahrscheinlich schwerer, wenn man irgendeinem wirklich richtig Erwachsenen zuhören müsste.
2: Auch die Guides selbst nehmen etwas von den Führungen mit. So kann sich Viktor sogar vorstellen, beruflich etwas in Richtung Tourguide zu machen.
3: Also ja, ich könnte mir das so ein bisschen vorstellen. Ich habe jetzt auch noch nicht so eine Ahnung, was ich halt später werden will. Und ich muss halt nur gucken, dass ich meine Angst so ein bisschen überwinde, halt vor anderen Menschen zu sprechen.
2: Es ist mittlerweile schon 6:30. Jetzt wollen auch Moritz und Viktor in ihren wohlverdienten Feierabend gehen. Doch schon bald werden sie wieder im Rathaus sein und neuen Kindern spannende Fakten über das neue Rathaus erzählen.
1: Das steckt also hinter den Molch-Rathausführungen. Mephisto 97.6 Reporterin Wanda Krüger hat sich das für uns angesehen.
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1: Die Stiefel meiner Mutter sind sehr lang und sehr pink. Unten an der Sohle klebt etwas Braunes, vielleicht Matsch. Sie geht damit an meiner Tür vorbei und hinterlässt einen kleinen braunen Abdruck. Die Stiefel sind pink und haben so ein pieksiges, langes Ding unter dem Hacken. Wofür ist das? Als ich Mama das gefragt habe, hat sie gelacht.
2: Du kleines, dummes Ding. Das wirst du schon noch sehen, wenn du groß bist. Das macht lange Beine. Die Männer mögen das.

0: Wer die sind, weiß ich nicht. Vielleicht die Männer? Zu denen will ich aber nicht. Die meisten stinken ein bisschen und manche tun meiner Mama weh. Da bleibe ich lieber hier drin und schaue mir die Schuhe meiner Mutter durch den Türspalt an. Die pinken mag ich am liebsten. Sie hat auch noch weiße, die sehen fast genauso aus. Auch so pieksig am Hacken. Die schwarzen, wovon ihre Zehen rausgucken, die zieht sie im Sommer an. Es sind alles Arbeitsschuhe, sagt Mama.
1: Du kannst rauskommen, kleines Ding. Wir sind fertig für heute. Guck doch nicht so. Komm her, hilf deiner Mama. Na komm schon her, massier mir mal die Füße. Die tun so scheiße weh von den Schuhen. Da mache ich uns Essen. Willst du Nudeln oder Reis?
0: Eigentlich mag ich es am liebsten, wenn Mama gar keine Schuhe anhat. Dann sind wir ganz allein in der Wohnung.
1: Hm? Hallo?
2: Mach die Tür auf, du dumme Kuh!
1: Kleinen Moment, mein Lieber. Schnell, Kleine, geh mal da wieder rein. Licht aus, keine Diskussion jetzt. Komm, schnell.
2: Lass mich hier warten, oder was? Was glaubst du, wer du bist, du Schlampe? Sperrst mich aus. Hast du was zu verstecken? Ja, ich weiß Bescheid.
1: Wovon sprichst du denn? Du weißt doch, dass ich dich nie...
2: Komm, halt die Fresse. Ein Kunde hat sich beschwert. Ich darf mich doch bestimmt mal hier umgucken, oder?
1: Das ist doch albern, Schatz. Hier ist nichts.
0: Der Mann war schon oft hier. Er ist oft wütend, aber er beschützt uns auch, sagt Mama. Ich verstecke mich unterm Bett. Er ist jetzt in meinem Zimmer. Kommt näher. Ich halte die Luft an. Ich kann ihn schon riechen.
2: Was ist das denn? Ein Bike? Wo kommt das denn her? Du versteckst hier ein Kind? Hast du komplett das Gehirn weggesoffen, oder was? Komm her, du!
0: Der Mann tut meiner Mama weh. Er beschützt sie gar nicht. Ich wünschte, er hätte mich nicht gesehen. Ich wünschte, es gäbe mich gar nicht. Jetzt sind sie ruhig. Worüber reden die?
2: Na, da bin ich ja froh, dass wir uns einigen konnten. Nimm's mir echt nicht böse, ne? Ich bin auch dein Schatz.
1: Ja.
2: So wünsche ich mir das. Hallo da unten. Wie heißt du denn?
0: Anna.
2: Anna. Schön. Komm doch mal unterm Bett vor. Lass mich dich mal genauer anschauen. Du brauchst keine Angst haben. Tut mir ja leid, dass ich vorhin ein bisschen böse war. Sind wir wieder gute Freunde, ja?
1: Sei lieb, Kleine. Sag mal Hallo.
0: Hallo.
2: Ein hübsches Mädchen bist du. Pass auf, deine Mama und ich, wir haben uns was überlegt. Es ist doch nicht schön, wenn du dich immer verstecken musst, oder?
0: Nein.
2: Dachte ich mir doch. Du kannst deiner Mama ab jetzt helfen.
0: Die Stiefel meiner Mutter sind neu. Sie sind blau und haben auch ein pieksiges Ding hinten dran. Sie verdient jetzt mehr Geld, hat sie gesagt. Deshalb hat sie neue Schuhe. Sie stehen neben den pinken, den weißen, den schwarzen im Flur. Ich glaube, das braune unten an den pinken ist kein Matsch, sondern Scheiße. Meine Mama schläft. Morgen ist ein großer Tag für mich, hat sie gesagt. Ich weiß nicht, was das heißt. Es waren Männer da in den letzten Tagen. Die haben mich angeguckt. Ich mochte das nicht. Morgen kommen sie wieder. Aber dann bin ich weg. Ich habe jetzt eigene Piekse-Stiefel. Die ziehe ich an und dann gehe ich weg, heimlich. Ich komme nicht zurück.
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1: Karl. Karl, auch wenn du dich versteckst. Ich weiß, was du getan hast. Ich gehöre zu dir. Ich bin du.
2: Fuck. Da ist er schon wieder. Und ich? Wo zum Teufel bin ich? Es ist ekelhaft. Alles voller Müll, voller Flaschen. Der Rauch steht noch kalt und blau im Raum. Eine Party? Ach, was weiß ich. Ich muss raus, ich brauche Luft. Ich muss hier weg. Dieser Irre zerfrisst meine Gedanken, jagt mich schon in meinen Träumen. Ich bin du, was soll das heißen und was soll ich getan haben? Keine Ahnung. Er soll mich gefälligst in Ruhe lassen. Ich will nach Hause. Es ist trüb. Das alles kotzt mich an.
3: Oh, fuck!
2: Das war knapp. An einem Donnerstagnachmittag vor die Hunde gehen? Noch nicht. Leider nicht. Und dann taucht er schon wieder auf. Sitzt in einem Auto und glotzt mich an. Ey, was willst du von mir? Geh weg!
1: So einfach geht das nicht. Du musst dich schon selbst von mir befreien.
2: Jetzt sieht er mich entgeistert an. Vielleicht, weil ich ihn entgeistert ansehe? Und was hat er für eine kleine Narbe am Kinn? Ich habe ja eine ganz ähnliche.
1: Du trägst Schuld,
2: sagt er. Dann ist er weg. Ich bekomme Panik. Wieso? Keine Ahnung. Ich habe mir doch nichts vorzuwerfen, hab doch nichts gemacht. Schuld ist ein hartes Wort. Jeder hat doch seine kleinen Sünden. Aber Schuld? Bin ich schuldig? Oh Mann. Ich laufe durch den kleinen Park mitten in der Stadt. Hier waren wir früher oft, als ich noch ein Kind war. Er meint doch nicht etwa, was kann ich denn dafür? Meine Gedanken bringen mich noch um.
4: Hey, Entschuldigung, hast du vielleicht ein bisschen Kleingeld für eine Obdachlose?
2: Was will denn jetzt die Pennerin von mir? Was? Nee.
4: Ich hab heute noch nichts gegessen und hab übelst Hunger.
2: Was? Nee, verpiss dich.
4: Ich hab doch nur gefragt, was ist denn los bei dir?
2: Ich hab gesagt nein.
4: Und dein Lächeln hast du auch nicht übrig, oder? Arschloch.
2: Meine Mutter meinte auch immer, man soll Pennern nichts geben. Die versaufen das eh nur. Warum habe ich dieselben Ansichten wie meine Mutter? Aus schlechtem Gewissen? Immerhin sehe ich ihn nicht mehr. Und wie ich durch die Straßen laufe und nachdenke, steht er auf einmal wieder neben mir und blickt genauso gedankenversunken in ein Schaufenster wie ich. Jetzt mustert er mich. Mit seinen grauen Augen. Mausgrau, die Augen. Mausgrau? Komisch. Genau wie meine Mutter meine Augenfarbe immer nannte.
1: Ja, Schuld. Du hast dich schuldig gemacht, weil du immer nur an dich denkst.
2: Was geht es dich an?
1: Ich gehöre zu dir.
2: Und er grinst mich an. Was soll der Scheiß? Ich beginne zu rennen.

0: Dieser Geisteskranke. Woher will er wissen, was ich wem schuldig bin? Sie wäre auch so gestorben. Sichere Diagnose. Was bildet dieser Spinner sich ein, darüber zu urteilen? Oder war ich wirklich nicht da? Zu ignorant für die letzte Ehre?
1: Karl? Hey, Karl!
0: Was? Toll, was will die denn jetzt von mir?
1: Karl!
0: Julia! Hi!
1: Na, wie geht's? Was machst du hier?
0: Mir geht's... Naja, sorry, ich hab's ein bisschen eilig.
1: Siehst ein bisschen verwirrt aus. Alles gut bei dir?
0: Ja, ich muss jetzt weiter.
1: Hä? Wo schaust du denn hin? Suchst du was?
0: Bitte lass mich in Ruhe. Nee, pass auf, ich fühle mich gerade nicht so gut. Ich muss nach Hause. Wir sehen uns.
1: Ach Mann, Karl, was ist das denn? Mit mir kannst du doch reden.
0: Tut mir leid.
1: Hä?
0: Für so eine belanglose Scheiße habe ich keine Zeit.

0: Jetzt komme ich zum Ärztehaus und muss stehen bleiben. Wie oft ich hier schon gestanden habe. Und mein treuer Begleiter? Er sieht mich aus dem großen Schild heraus an. Allgemeinmediziner, Augenarzt, Radiologie. Wie er sich jetzt arrogant durch die Haare fährt. Meine Mutter würde jetzt sagen, schneid dir die Haare, dann musst du nicht andauernd durchfahren. Ich habe da keinen Bock mehr drauf. Ich zünd mir eine Kippe an. Er tut dasselbe und wir rauchen zusammen. Auge in Auge, Zug um Zug.
1: Wovor hast du Angst?
0: Fragt er. Ich weiß es nicht, sage ich. Vor dir?
1: Du hast Angst, weil du nicht da warst.
0: Dann ist er weg. In einem Augenblick verschwunden. Ich will nach Hause. Ich bin müde, mein Kopf tut weh. Ich kann das alles nicht mehr.

0: und ich laufe das letzte Stück durch die Straßen. Es beginnt zu regnen, aber alles bleibt, wie es ist.
1: Beeil dich. Ich erwarte dich schon.
0: Oh Mann. Ich glaube, ich dreh durch.

0: Endlich zu Hause. Für mich. Die Welt aussperren.
1: Ich glaube, wir müssen reden.
0: Jetzt ist er in meinem Spiegel. Tun wir das denn nicht schon?
1: Wir müssen richtig reden.
2: Nein! Ich will nicht! Hau ab!
1: Das bringt dir jetzt auch nichts mehr. Ich hab dir doch schon gesagt, ich gehöre zu dir.
0: Da kommen mir auf einmal die Tränen ins Gesicht. Ich weiß nicht woher. Oder doch? Doch, ich weiß es. Es tut mir leid.
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1: In einer Welt, in der die Hörkunst nur einen undankbaren Platz am Montagabend hat, in der Poesie und Hörspiele als Randerscheinung des Radiobetriebs gelten, dort wird er gebraucht. Blauchmann, der Held des Lokalradios.
2: Kannst
1: der
2: Kannst du mal aufhören, deinen eigenen Opener zu sprechen? Das ist schon ein bisschen peinlich, oder?
1: Aha, so ist das halt bei einer Pilotfolge. Das Budget ist leider nicht hoch genug für professionelle Sprecher. Ich hätte auch gerne einen Tee der Thiessen, aber naja.
2: Blablabla. Flauschmann, da ist was, worüber ich mit dir schon eine ganze Weile reden wollte. Warum heiße ich überhaupt Comic Girl? Das ist doch mal ein ziemlich behinderter.
1: Aha, achte auf deinen Ausdruck, Comic Girl. Solche Worte sollte man nicht als Beschimpfung verwenden. Als Redakteurin in Ausbildung musst auch du ein Vorbild für deine Mitmenschen sein.
2: Boah, okay. Dann, das ist doch ein ziemlich mit unterdurchschnittlichem IQ besetzter Name.
1: Ha, das hat etwas mit geistigem Eigentum und Copyright zu tun. Du hast vermutlich noch nie davon gehört. Ich würde dich Satireboy nennen, wenn ich könnte. Aber, alas.
2: Ich bin ja auch ein Mädchen. Und überhaupt, ich bin noch 17. Ich bin mir ziemlich sicher.

0: Sicherheit kein Verbrechen. Bist du dir sicher, dass du was gehört hast?
1: Aber natürlich! Ich würde niemals etwas vorgeben, um mich einer unangenehmen Verantwortung zu entziehen. Das wäre schändlich und ich bin nicht schändlich. Hier muss es doch irgendwo etwas geben.
0: Frisches Obst, frisches Gemüse. Hey Sie, Sie sehen hungrig aus. Wie wär's, 2 Schalen Weintrauben für nur 1 Euro? Das beste Schnäppchen, was ich hab.
1: 1 Euro? Oh, das klingt doch gar nicht mal... Moment! Nein! Ha! Siehst du, Komiker? Das ist ein schlimmer Ausdruck der neoliberalen Globalisierung. Preise so niedrig, dass man von dem Verkauf ja gar nicht leben kann. Wir müssen der armen Frau helfen.
2: Ich glaub echt
1: hey,
2: nicht,
1: da! Sie, gnädige Frau, wissen Sie, dass Sie ein Opfer der international konkurrenzfähigen Marktwirtschaft sind? Fühlen Sie nicht, wie Ihnen die Großkonzerne die Lebensgrundlage entziehen?
0: International konkurrenzfähig? Also, es bringt halt das Essen auf den Tisch. Ich sehe da kein Problem.
1: Oh nein, sie ist zu tief in der Gehirnwäsche der Neoliberalen gefangen. Tja, hören Sie mir zu. Das sind nicht Sie. Das sind die gesichtslosen Gestalten aus den Schatten, die sich an Ihnen bereichern. Kapitalismus ist böse, denn Kapital ist Mut.
2: Boah, ey, du bist so ein linksgrün versiffter Marxist.
1: Keine Sorge, meine Gute. Ich werde Sie aus der eisernen Faust der neoliberalen Globalisierung befreien. Flauschangriff!
0: Mein Obst! Was soll denn das? Sie zermatschen ja alles. Nehmen Sie die Hände weg.
1: Nein, ich helfe Ihnen. Nicht mein Dutt. Den habe ich lange wachsen lassen. Komiker, hilf mir.
0: Wieso? Ich bin doch nur hier, um zynisch unterhaltsame Kommentare abzugeben und Expositionsfragen zu stellen. Hey, Moment. Kommt da was auf uns zugeflogen?
3: Aha, hier kommt Rettung in der Not. Faustschlag.
1: Oh, gerade noch mal rechtzeitig. Danke, Komiker. Was? Wie? Lauschman? Donnerlittchen. Ich bin Ihr größter Fan. Ich meine, danke, Kollege.
3: Kein Problem, mein flauschiger Freund. Ich war gerade nichtsahnend auf meinem nachmittäglichen Sachsenrundflug, als ich einen rechtshütenden Kollegen in Not sah. Da ist es doch selbstverständlich, dass ich helfe. Oh ja.
2: Ich glaube, Sie haben die Situation nicht ganz verstanden.
3: Oh, mein kleines, naives Kind. Um zu helfen, muss man nicht verstehen. Denn das ist eine Frage der Ehre. Schließlich werden wir nicht dafür bezahlt, oder?
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1: Jetzt mach doch mal hin, Charlie. Die anderen warten schon.
2: Wie wär's, wenn du, Faulpelz, mir mal beim Tragen helfen könntest, anstatt nur dumm rumzusitzen und Pastete zu futtern?
3: Naja, irgendjemand muss das schließlich Wache halten, oder? Irgendwie schmecken die Pasteten anders, oder? Charlie, was meinst du?
2: Was weiß ich, Colin? Dir ist es vielleicht entgangen, aber ich hatte noch keine Zeit, sie zu probieren.
1: Charlie! Ich glaube, die schrullige Alte ist wieder da. Komm, wir müssen hier weg.
2: Was? Wo gehst du denn jetzt hin? Du sollst doch Wache halten. Und was ist jetzt mit der Pastete? Colin?
4: Oh nee, ey. Nicht schon wieder Ratten. Geh weg. Liebe. Hau ab. Verschwinde von den Pasteten, du blödes Mistvieh. Raus aus meiner Küche. Verschwinde. Hau ab.
2: Colin! Komm auf der Stelle zurück und hilf mir, du Verräter.
4: Verzieh dich.
2: Hilfe.
4: Hau ab.
2: Hilfe.
4: Verschwinde.
3: Hey, das da oben ist ja für uns beide ein bisschen blöd, was?
2: Für uns beide? Du hast dich doch verkrümmelt und mich im Stich gelassen. Die Alte hätte mir fast die Schnauze zertrümmert.
3: Ey, wir haben beide Fehler gemacht, okay? Vergeben und vergessen. So, komm, und jetzt lass uns was spielen.
2: Wir beide haben Fehler gemacht? Wir beide?
3: Ja. Also, hättest du dich mit den Pasteten ein bisschen beeilt, Charlie, dann wären wir auch gar nicht erst erwischt worden.
2: Und hättest du, Plauzenkönig, mir beim Tragen geholfen und dir nicht den Wanst vollgehauen, dann wären wir noch viel schneller draußen gewesen.
3: Charlie, du weißt genau, dass ich's mit dem Rücken habe. Der Tierarzt hat mir verboten, schwere Dinge zu tragen.
2: Ach ja, Rückenprobleme?
3: Ja.
2: Ich hab dich heute Morgen doch erst gesehen, wie du Amy Huckepack genommen hast.
3: Ja, genau dadurch habe ich mir ja die Zerrung erst geholt.
2: Klar, kurz bevor wir Essen besorgen sollten, zerrt sich unser kleines Nesthäkchen was beim Huckepack.
3: Willst du damit andeuten, dass ich lüge?
2: Ich will damit sagen, dass dir, dickes Knäuel, so ein bisschen Bewegung guttun würde.
3: Ich bin kein dickes Knäuel. Das liegt am Winter, der macht mich pummelig.
1: Was war denn das?
2: Colin, geh da nicht so nah ran. Er könnte bewaffnet sein.
3: Ist er
2: tot? Ich weiß nicht. Stups ihn mal an.
3: Ja.
2: Wo kam der denn auf einmal her?
3: Als wäre er einfach von der Decke gefallen. Seine Kehle ist ja aufgeschnitten. Da oben muss irgendetwas passiert sein. Das riecht nach einem Verbrechen. Und weißt du, was das bedeutet, Charlie?
2: Sag es nicht.
3: Warte kurz, ich hol schnell meine Mütze und meine Lupe.
2: Colin, hey, wir spielen jetzt nicht wieder Detektiv. Das letzte Mal musste ich dich mit einem Stock aus dem Moor ziehen, nachdem du nachts einer heißen Spur gefolgt bist. Sowas mache ich nicht noch einmal. Vergiss es.
3: Wo habe ich denn jetzt mein Aufnahmegerät? Oh ja, da ist es ja.
5: Mittwoch, 25. November. Ein weiterer schwarzer Tag für London. Das Verbrechen schläft nie und so war es nur eine Frage der Zeit, dass es mich und meinen Assistenten Charles wieder in seine dunklen Abgründe hinabzieht. Wir haben hier eine blutüberströmte Leiche vor uns liegen. Die Ermittlungen laufen an. Wir werden der Sache auf den Grund gehen und die Verbrecher für ihre Missetaten büßen lassen.
2: Komm, lass gut sein. Können wir nicht einfach mal wie ganz normale Kinder Kaufmannsladen spielen?
3: Ach, Charlie. Ich meine, Charles. Wir sind dabei, ein Verbrechen aufzuklären. Wenn wir nichts tun, bleibt der Fall doch ungelöst. Kaufmannsladen können wir immer spielen.
2: Ich finde nicht, dass wir unsere Näschen da reinstecken sollten. Dafür gibt's Leute, die von Verbrechensaufklärung wirklich Ahnung haben. Die brauchen uns dafür nicht.
3: Ja, ja, ja, du vergisst aber, dass wir ihnen jetzt einen Schritt voraus sind und den Fall bereits gelöst haben werden, bevor die davon überhaupt Wind bekommen. Komm mit, mein pelziger Freund. Wir gehen nach oben und schauen nach, was da vor sich geht. Ach Gott, ist das aufregend!
2: Ich hab doch gesagt, ich spiele nicht mit. Colin? Colin, warte auf mich! Ich fühle mich hier echt nicht wohl. Man sagt, dass es hier oben spuken soll.
3: Was?
2: Guck dich doch mal um. Die Wände hier sind ganz modrig, alles ist staubig, die Fenster sind komplett zersprungen und... Ja, Colin.
3: Was denn?
2: Siehst du das?
3: Was denn?
2: Da hinten fliegt etwas herum. Ein Gespenst. Beweg dich bloß nicht, dann sieht es uns auch nicht.
3: Was? Aber... Oh... Jetzt mach dir mal nicht ins Fell, das ist ein Vorhang. Da hat nur jemand vergessen, das Fenster zuzumachen. Hier gibt's keine Geister, das ist nur ein etwas heruntergekommener Barbershop.
2: Ein was?
3: Ein Barbershop. Hier lassen sich Männer den Bart rasieren, trimmen oder, ja, was auch immer, irgendwas mit Haaren eben. Ich weiß nicht, warum die das machen. So ein Fell ist doch eigentlich ganz nützlich. Gerade im Winter.
2: Und ausgerechnet hierher kommen Leute, um sich den Bart zu rasieren? Legen die denn keinen Wert auf Atmosphäre? Die Bude hat doch dringend einen Innenarchitekten nötig.
3: Ach, hier war einfach schon seit Jahren kein Mensch mehr. Deshalb sieht es auch so aus. Ich habe sogar gehört, dass der einstige Besitzer vor vielen Jahren weggesperrt wurde. Keiner weiß weswegen. Er soll einer der besten Barbiere der Stadt gewesen sein. Und vor einigen Wochen ist jemand Neues in die Stadt gekommen und hat das alles hier übernommen.
2: Woher willst du das denn wissen?
3: Naja, erzähl's keinem, aber ich komme manchmal hierher, wenn ich traurig bin. Als ich das letzte Mal hier war, haben sich die Alte von unten und der neue Eigentümer darüber unterhalten. Und naja, ich habe sie dann eben reden hören.
2: Ich finde, wir wissen sowieso schon zu viel. Wir sollten uns nicht in Dinge einmischen, die uns nichts angehen. Lass uns wieder nach unten zu den anderen gehen, Colin. Am Ende werden wir noch erwischt und dann bekommen wir ganz viel Ärger.
3: Ach, was soll uns denn passieren?
2: Vielleicht genau das, was dem Typen mit der aufgeschlitzten Kehle passiert ist? Oder vielleicht schlägt wieder jemand mit einem Besen auf mich ein? Los, wir holen uns einfach einen Termin und kommen später wieder.
3: Spinnst du? Warum sollten wir uns denn einen Termin geben lassen?
2: Na, dann... Könntest du dir in Ruhe den Schnurrbart stutzen lassen und ich rede ein wenig mit ihm. Vielleicht kriegen wir ja was raus.
3: Ach, du willst doch nur, dass er dich nach deinem Tag fragt.
2: Ich habe nun mal auch das Bedürfnis, mich mitzuteilen, Colin. Ich bin genauso interessant wie alle anderen.
3: Egal, jetzt konzentrier dich erstmal auf das Wesentliche. Wir sind dabei, einen Mord aufzuklären. Wir haben keine Zeit für deine komische...
6: Und setzen sich hin.
3: Schnell, in die Truhe, da kommt jemand.
2: Oh Gott, Colin, ich will nicht sterben. Ich bin noch gerade in der Blüte meines Lebens. Ich hatte noch so viel vor. Heiraten, Kinder kriegen, einen Kanal im Grünen kaufen, den ich dann bis an mein Lebensende abbezahlen kann.
3: Charlie,
2: ich wusste, dass der Tag kommt. Irgendwann. Aber doch nicht jetzt.
3: Charlie.
2: Nicht jetzt. Oh Gott, Colin, ich weiß, wir haben uns immer auf dem Pelz gehabt und es war nicht immer leicht mit dir. Trotzdem bist du wie ein Bruder für mich und ich hab dich lieb.
3: Ja, ja, ja, ja.
2: Colin, jetzt sag doch mal bitte, dass du mich lieb hast.
3: Sei doch mal still. Man kann bei deinem Gejammer ja gar nichts verstehen.
2: Hätte ich doch auf meine Eltern gehört und wäre mit meinen Geschwistern nach Paris gefahren, was mich da wohl für ein Leben erwartet hätte.
3: Psst. Hörst du das?
2: Du meinst die Musik? Wo kommt die denn jetzt auf einmal? Oh, sieh mal, wie schön, sie singen zusammen.
3: Was? Warum singen die denn jetzt? Der soll dem Typen den Bart rasieren und keine Musical-Nummer daraus machen.
2: Keine Ahnung, aber mir gefällt's. Hier wird einem wenigstens was für sein Geld geboten. Oh, hör mal. Er singt über seine Tochter und dass er für sie Rache am Abschaum der Menschheit nehmen will. Wie rührend. Colin? Können wir uns nicht doch einen Termin geben lassen?
3: Ach,
2: bitte. Ich will mit ihm singen.
3: Vergiss es. Ich werde nicht singen und ich werde mich erst recht nicht enttarnen lassen.
2: Du... Colin, weißt du was? Ich glaube, ich will hier doch nicht mehr her.
3: Das ist er.
2: Wer?
3: Ja, unser gesuchter Mörder.
2: Ach, der ist bestimmt nur abgerutscht.
3: Ach, nein. Das war doch pure Absicht. Oder wie erklärst du dir diese Klappe im Boden, damit er seine Opfer gleich anschließend beseitigen kann?
2: Wo kommt die denn eigentlich her? Derartige Bauarbeiten hätten wir im Keller doch mitkriegen müssen.
3: Ach, das spielt doch jetzt gar keine Rolle. Wir müssen ihn aufhalten, bevor diesem Monster noch weitere Unschuldige in die Hände fallen. Okay, Moment. Immer noch der gleiche Tag. Wir haben den Mörder. Es ist der Barbier. Der Barbier! Wie konnten wir nur so blind sein? Wir werden das Polizeirevier sofort in Kenntnis setzen und den Mörder zur Strecke bringen.
2: Hör auf mit den Spielchen! Wir müssen die Polizei wirklich alarmieren und...
3: Ich bin ja schon dabei! Warte doch mal. So,

0: Ja, hallo? Colin Wilkinson hier am Apparat. Ja, ich schon wieder. Ja, diesmal haben wir wieder einen Fall aufklären können. Hören Sie auf. Wir machen doch nur unsere Arbeit.
1: Mit dem Spielzeugtelefon kann man doch überhaupt niemanden anrufen. Du tust doch nur so, als würdest du mit der Polizei reden.
0: Die besten Ermittler der Stadt? Ach, jetzt übertreiben Sie aber. Wir sind zwar ziemlich gut, aber die besten... was? Nun, na, wenn Sie meinen,
1: Herr... Gib das her!
2: Nein, lass mich!
1: Herr damit!
2: Nein!
1: Ja, hallo? Charles Matthews hier von der Rattendetektei. Ja, wir haben den Mörder. Er ist in der Fleet Street. Der Barbier.
0: Gibt's doch...
1: Ja, richtig. Einen schönen Tag noch. Tschüss!
0: Sag mal, Charlie, das war unhöflich.
1: Können wir jetzt bitte zurück in den Keller gehen? Ich will nicht noch der Nächste... Oh Gott, er kommt wieder. Rückzug!
3: Kommen Sie doch herein. Setzen Sie sich doch. Was kann ich für Sie tun, Sir?
0: Oh, Mann. Jetzt singen die ja schon wieder.
1: Man kann sagen, was man will, aber der Mann hat Talent. Kriegt das eigentlich keiner mit, dass hier Leute reinkommen und nicht wieder raus?
0: Ja, und bei dem ganzen Blut muss der doch jedes Mal extra den Boden wischen, die weißen Kittel wegschmeißen und anschließend neue kaufen. Das ist nicht besonders nachhaltig. Du, Charlie, ich glaube, diese Menschen machen London ganz schön schmutzig.
1: Ach, mach dir da keine Sorgen. Er muss die blutigen Kittel nur im kalten Wasser einweichen. Damit geht das Blut so gut wie von selbst raus. Am Ende wäscht man alles noch einmal und dann strahlt alles wieder wie neu.
0: Hast du das gehört? Das kam aus dem Keller.
1: Colin, können wir nicht einfach hier in der Truhe sitzen bleiben und warten, bis alles vorbei ist?
0: Los, komm mit!
1: Colin? Colin, komm zurück!
3: Was ist hier los?
4: Nee, nichts. Er hat sich nur bewegt. Das ist alles.
3: Lassen Sie los, ich mach das. Öffnen Sie die Tür vom Ofen. Nun gehen Sie schon.
1: Oh Gott, jetzt verbrennen Sie auch noch die Beweismittel. Wie wird das denn alles gar kein Ende mehr nehmen?
0: Ach, hör auf, Charlie. Es wird sich schon alles noch zum Guten wenden. Die Polizei wird bald hier sein und den beiden Einhalt gebieten.
1: Nein, Colin wird sie nicht.
0: Was?
1: Wie denn auch? Die Polizei gibt es doch überhaupt nicht. Die spielst du doch nur.
0: Oh.
3: Kenne ich sie nicht. Das waren ihre Worte. Und sie wussten es. Sie wussten es die ganze Zeit und haben mich angelogen.
4: Nein, ich hätte sie niemals angelogen. Ich habe ihnen nur nicht ganz die Wahrheit gesagt. Sie nahm das Gift, ja, aber sie hat überlebt.
3: Lucy, was habe ich nur getan?
0: Ich glaube, du nimmst die ganze Sache einfach nicht ernst genug. Vielleicht sollte ich mir lieber einen neuen Gefährten suchen. Jemanden, der mich bei meinen Ermittlungen nicht andauernd behindert und stattdessen
1: wir
0: mal hilft.
1: Wir haben nicht einen einzigen Fall aufdecken oder einen Plan vereiteln können mit unserer Pseudodetektei. Wir geraten dadurch doch immer nur in Schwierigkeiten.
0: Ach bitte, wann sind wir denn bitte mal in Schwierigkeiten geraten?
1: Na, du vielleicht nicht. Ich muss doch immer den Kopf für dich hinhalten.
0: So ein Quatsch.
1: Ja? Weißt du noch, das eine Mal, wo ich mich aus einem Geigenkoffer im offenen Meer befreien musste?
0: Ja, okay, das eine Mal.
1: Oder als wir deinetwegen in eine Beißerei von zwei verfeindeten Clans geraten sind und ich dabei so stark verwundet wurde,
0: dass
1: ich...
0: Oh nein, Charlie, hörst du das? Sie singen schon wieder. Und jetzt tanzen die auch noch zwischen all den Leichen. Naja, wer's mag.
1: Lenk jetzt nicht ab.
0: Wovon denn?
1: Du, Colin, langsam bin ich mir sicher, dass Mr. Todd sie nicht mehr alle hat.
0: Jetzt reicht es. Wenn die Polizei nicht bald kommt, massakriert dieses niederträchtige Schwein noch die ganze Stadt.
1: Und jetzt lehnt er sich auch noch über die arme, tote, hilflose Frau und streichelt sie. Das ist doch abartig. Erst töten und sich dann über den leblosen Körper hermachen. Nicht gerade die feine englische Art, Mister. Oh, guck mal, Colin. Da kommt jemand. Wir sind gerettet. Oh, halt, das ist ja ein Kind. Verschwinde. Junge, geh da nicht hin. Er wird dich töten.
0: Oh Gott.
3: Lucy. Lucy.
1: Was? Was war das denn jetzt? Warum hat denn jetzt der Junge ihn getötet? Also langsam glaube ich, die haben hier alle den Verstand verloren.
0: Und damit ist ein weiteres Rätsel gelöst worden. Dank unserer Ermittlungen haben wir die Stadt schon wieder ein klein wenig sicherer machen können.
1: Was redest du denn da? Wir haben doch überhaupt nichts gemacht.
0: Und wie erklärst du dir das alles hier sonst? Der Mörder wurde doch gestoppt und hat seine gerechte Strafe bekommen.
1: Ja, aber wir haben doch damit überhaupt nichts zu tun. Wir haben nur zugeguckt, mehr nicht.
0: Charlie, mein kleiner naiver Freund, ohne uns hätten die Hörer doch gar nicht gewusst, wer der Täter ist. Wir haben sie doch erst zum Täter geführt.
1: Das erklärt doch nicht mal ansatzweise, warum du jetzt der Meinung bist, dass...
0: Psst, Charlie, hörst du das? Die Polizei müsste jeden Moment eintreffen.
2: Ich höre nichts.
5: Guten Tag. Wir haben gehört, dass Sie die Verbrecher ausfindig gemacht haben, weil Sie die besten Ermittler ganz Großbritanniens sind.
0: Oh, ach, wissen Sie, wir machen bloß unsere Arbeit.
5: Ja, und dafür sind wir Ihnen und Ihrem Assistenten sehr dankbar.
0: Oh, danke, Officer. Wir helfen, wo wir können, um den Tätern das Handwerk zu legen. Sehen Sie, da ist er. Führen Sie ihn ab.
5: Aber der ist doch bereits tot.
0: Ja, unseretwegen.
5: Oh, mein lieber Detective Wilkinson, wenn wir Sie nicht hätten, ich wüsste nicht, was wir tun sollten.
2: Ich hol mir eine Pastete.
5: Wie haben Sie es nur geschafft, die Täter so schnell zu überwältigen?
0: Oh, wissen Sie, das war gar nicht so leicht. Er wollte mir nämlich auch an die Gurgel, aber nicht mit Colin Wilkinson. Als er dann mit seinem Messer nämlich auf mich zukam, blieb mir nichts anderes übrig, als ihn ohne mit der Wimper zu zucken zu erschießen.
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1: Die Schiffe im Hamburger Hafen zeugen noch immer von den einst ruhmreichen Zeiten der Schifffahrt. Diese großen, mächtigen Stahlungetüme, die sich langsam am Horizont aufbauen und immer näher kommen, bis sie in ihrer schier gigantischen Größe an einem vorbeifahren, sind auch heutzutage noch eindrucksvoll. Sie bewegen Dinge. Das ist ihr Zweck. Aber sie transportieren noch viel mehr. Eine einzigartige Ungebundenheit und die völlige Losgelöstheit von Zeitgefühl und Alltag. Wenn man hier durch die Straßen läuft, kann man diese Freiheit noch fühlen. Wenn man sich umschaut, sieht man die Hafenarbeiter, Touristen und Prostituierten vorbeiströmen. Auch wenn viele von ihnen Hamburg vielleicht noch nie wirklich verlassen haben, hängt ihnen doch irgendwie das Weltmännische an. Hier ist einer meiner liebsten Plätze auf dieser Erde. Im Rücken die Landungsbrücken, die Melodie von St. Pauli, das Lied der großen Freiheit. Und vor mir, nur eingegrenzt zwischen Bug und Heck, die gut behüteten Geschichten und Erzählungen aus aller Welt. Geschichten, die in die Narben von Männern gebrannt sind, in den Blessuren und Abschürfungen der Galionsfiguren fortgetragen und als Seemannsgarn im Hinterzimmer des goldenen Handschuhs in Truhen verwahrt werden.
2: Das Meer hat etwas Unerklärliches. An manchen Tagen liegt es da und lässt sich von nichts aus der Ruhe bringen. Und dann wieder schwimmt es Geschichten und Geheimnisse an. Jahrhundertealte, längst verloren geglaubte Relikte und unerklärliche Gestalten aus der Tiefe, die nur zum Sterben in die Nähe von uns Menschen gekommen sind. Es trägt Schätze hervor wie Bernstein, Perlen und Muscheln. Und nur wenig später schäumt es menschengemachte Memoiren hervor. Es kommen Erinnerungen hoch, Fotos, Klamottenreste, Schiffwracks. Wie viele Tote das Meer nur schon aufgenommen hat. Wie viele Opfer hat es gefordert.

0: war unendlicher Dunkelheit. Das einzige Lebenszeichen sind die Sterne, die vom Firmament hinunterleuchten, als wären sie deine Freunde. Aber auch sie können dich nicht bewahren vor all dem, was um dich herum ist. In diesem Moment kannst du nicht bestimmen, was es ist. Du kannst es nicht sehen. Es schluckt förmlich jegliches Licht und jeglichen Gedanken. Aber du kannst es hören. Das Rauschen und das Aufschlagen der Wellen an den Bootswänden. Das Jaulen der Dielen. Und du kannst es fühlen. Das Schaukeln des Schiffes und die leichten Schläge, die das Wasser ihm verpasst.
1: Als ich noch ein Kind war, saß ich an den Abenden oft am Strand. Ich bastelte kleine Schiffe aus Papier und ließ sie aufs Wasser gleiten. Viele von ihnen wurden direkt von Wellen erfasst und kenterten. Andere tanzten noch ein wenig umher, bevor sie in der Dunkelheit der Nacht verschwanden. Was wohl aus ihnen geworden sein mag? Oft fragte ich mich, ob es wohl Seeungeheuer in der Nähe unseres Dorfes gäbe. In den Erzählungen gab es oft riesige, menschenfressende Schlangen und Drachen, die in den Untiefen des Meeres lauerten und nichtsahnende Schifffahrer überfielen. Sie beraubten sie ihres Hab und Gutes und zogen sie in die Untiefen oder fraßen sie gleich vor den Augen der Crew. Während meine Schiffchen dahinglitten, hoffte ich, dass sie verschont blieben. Natürlich weiß ich jetzt, dass das Unsinn ist, aber das Gefühl ist geblieben.
0: Das Meer hat seine eigenen Gesetze. Es gibt keine Storden und keinen Gott. Wer so lange unterwegs ist mit dieser Einsamkeit, der verliert sich oft. Man verliert das Bewusstsein für die Existenz von etwas Größerem. Man verliert nicht gänzlich seinen Glauben und seine Hoffnung, aber man hört auf, sich der Illusion von Grenzen und Zugehörigkeit unterzuordnen. Umgeben von dieser nicht zu bändigen Naturgewalt gibt es nur dich und dein Überleben.
1: Der Mensch ist gemacht für ein Leben auf festem Untergrund, sonst hätte er erflossen. Wenn man längere Zeit auf Landstraßen und Highways unterwegs ist, dann kriegt man irgendwann dieses Gefühl, man würde sie reiten können. Der Boden unter den Füßen ist selbst dann noch spürbar, wenn man sich in einem Wagen befindet. Wenn man viel Zeit auf den Straßen verbringt, sind es wahrlich nicht die sichersten Orte. Aber man kann sie einschätzen. Das plötzliche Auftauchen von Scheinwerfern, sind es Cops oder ein Truck, der sich durch die Nacht kämpft? Wenn es ein Truck ist, dann kann man vielleicht hineinkriechen. Vielleicht vergewaltigt er dich aber auch. Wenn es die Cops sind, dann schlagen sie dich vielleicht zusammen oder sie stecken dich nur in eine Zelle. Oder man kauert sich hinter einen Busch und lässt die Lichter an sich vorbeiziehen. Auf dem Wasser hat man diese Möglichkeit nicht. Man stellt sich der Gefahr und vielleicht stirbt man.
0: Wenn man nach einer langen Überfahrt wieder einmal an Land ist, dann ist vieles ungewohnt. Vielleicht kennt man diesen Ort noch nicht. Vielleicht ist er wie ausgestorben. Vielleicht wird man von all dem Trubel erschlagen. Manchmal hat man diesen Ort schon dutzende Male gesehen. Dann ist es, wie in jemandes Zuhause zu kommen. An manchen Tagen braucht man dies, an anderen das. Aussuchen kann man es sich nicht. Man kann sich nicht sicher sein, was einen erwartet. Aber man ist zumindest für den Moment irgendwo. Und sei es in einer Spelunke wie dieser. Denn häufig muss man sich einfach betrinken, um zu vergessen. Und häufig will man sich betrinken, um des Rausches willen. Und häufig schwankt nach dem Landgang der Boden. Dagegen hilft das Trinken.
2: Nur ist auch gut, mein Junge. Raus hier.
0: Sagt die Thekenmutti und schiebt mich aus der Bar. Es ist eh wieder an der Zeit. Ich muss runter zum Pier.
1: Wo man herkommt, kann man sich nicht aussuchen. Wohin es einen treibt, kann man so recht nie sagen. Plötzlich kannst oder willst du von dem einen auf den anderen Tag nicht mehr an diesem Ort bleiben. Es sind häufig widrige Umstände, die dein Leben bestimmen. In vielen Situationen kann es befreiend sein, die Segel zu hissen und erst einmal drauf loszugehen. In anderen tut man es aus der Not heraus.
0: Die Wellen schlagen an das Schiff. Und die Taue lösen sich. Langsam setzen sich die Motoren in Bewegung. In den letzten Jahren, fern von mütterlicher Hausküche, fern von der Behutsamkeit eigener vier Wände, habe ich mich vorangeschlagen, um an genau diesem Punkt zu sein. Ich nehme die Seekarte meines Großvaters heraus und fahre mit dem Finger drüber. Wie viele tausend Meilen ich zurückgelegt habe. Meinen Rucksack und meinen Schlafsack, meine einzigen Begleiter. Seelenruhig halten sie mich aus. Still hängen sie in dem Seesack über meiner Schulter, noch immer geduldig wie am ersten Tag. Die Wellen fluten die Turbinen und ich bekomme lieblos einen Stempel in meinen Pass gedrückt. Wie an den meisten Häfen ist die Polizei auch hier weder wortgewandt, noch scheint sie sonderliches Interesse zu haben an einem Seemann. An Deck drehe ich mir einen Joint und genieße die frische Seeluft und die letzten Sonnenstrahlen des Abends. In den nächsten Tagen werde ich vielleicht vor der Küste Südamerikas liegen. Kulturschock? Vielleicht. Was vor mir liegt, das weiß ich selbst nicht so genau. Wie es weitergeht, werden wir morgen sehen. Meter für Meter entfernt sich die europäische Küste. Sie verliert jegliche Bedeutung, die sie gerne in der Welt haben möchte. Und ich bin nur noch wenige Stunden davon entfernt, sie zu vergessen. Eine Heimat, die gibt's nicht mehr. Ich werde nie irgendwo ankommen.
3: Schau, dort links. Das ist ein englisches Schiff.
1: Sagt Karim und reicht mir den Job.

0: Joint. Heraussteigen ungefähr 30 dicke weiße Frauen und Männer in Shorts und mit umgeschnallten Kameras. Stumpf dackeln sie in Zweierreihen nebeneinander her und kauen Eis. Ich würde es so nennen, sie kauen. Ihre Kiefer gehen jedenfalls unaufhaltsam auf und ab, monoton und betont unaufgeregt, einen neuen Kontinent zu entdecken. Ich ziehe noch einmal an der Tüte und Asche ab. Wie jeden Nachmittag hängen wir auf einer Aussichtsplattform im Norden Tangas herum und schauen auf das Meer. Da das Wetter zwischen der untergehenden Sonne klar ist, können wir am Horizont die Silhouetten der spanischen Berge erkennen. Und wie jeden Tag träumen wir davon, endlich nach Europa überzuschiffen. Was wäre das für ein Gefühl, endlich einen Pass nehmen zu können und auf diese Fähre zu steigen. Ich denke an meine Mutter. Seit Monaten habe ich sie nicht mehr gesehen. Wie viele tausend Kilometer mag sie wohl entfernt sein? Als ich in Guinea aufbrach und unter einem Lastwagen die Grenze überquerte, war die einzige Hoffnung, dass ich lebendig in Europa ankommen würde. So weit war ich noch nie von meiner Heimat entfernt. Und doch kann ich sie nicht vergessen. Jetzt sitze ich in Marokko und schaue auf die Wellen. Europa? Das gibt es im Grunde nicht. Hier werde ich nicht wegkommen.
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Vincent Panning Gold in Sarasota. 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
1: Dunkel. Licht geht immer noch nicht. Na toll. Bei unserer Kollekte sollte man meinen, dass wir es uns leisten können, das verdammte Kellerlicht zu reparieren oder dem Messdiener einen anständigen Lohn zu zahlen. Naja, sobald ich die Gesangsbücher zurückgebracht habe, kann ich ja endlich nach Hause. Ich kann auch nicht mal die Hand vor Augen sehen. Die Dunkelheit hier unten ist beinahe vollkommen. Lediglich ein schmaler Lichtstreifen fällt durch den Schlitz der Kellertür. Es gibt sonst keine einzige Lichtquelle und die Katakomben sind weitläufig. Wer sich hier nicht auskennt, kann sich nur allzu schnell verirren. Langsam taste ich mich vorwärts. Nach all den Jahren kenne ich mich ja ziemlich gut aus. Hier ist die alte Marienstatue. Und da der Tisch mit den unzähligen Dokumenten stapeln. Ich biege um eine Ecke und der Lichtstreifen, der mir bis eben noch als die letzte Möglichkeit optischer Orientierung geblieben war, verschwindet. Die Dunkelheit umfängt mich und hüllt mich in ihre von Abwesenheit bestimmte Welt. Nun muss ich mich komplett auf meine Erinnerung verlassen. Meine freie Hand streift die raue, kalte Oberfläche weiterer Statuen entlang. Es ist still. Vollkommen still. Ein weniger pragmatischer Mensch würde nun möglicherweise unruhig werden. Doch ich war nie jemand, der sich von irrationalen Schrecken in Angst versetzen ließ. Ich habe nie wirklich an die Monster unter dem Bett geglaubt. Oder an Gott. Wieso steht der Schrank für die Gesangsbücher eigentlich so weit weg? Ich könnte schon längst auf dem Heimweg sein. Diane und die Kinder sehen. Wann immer ich hier unten bin, kommt es mir vor, als seien sie eine Ewigkeit weit weg. Inzwischen habe ich das letzte Stück meines Weges erreicht. Der Schrank befindet sich auf der anderen Seite des Ganges. Somit muss ich kurz den vertrauten Halt aus Tischen, Statuen und Gerümpel loslassen und auf die andere Seite gelangen. Mit den Büchern unter dem Arm versuche ich, vor mir die kalte Wand des Metallschranks zu greifen. Da ist sie. Ich öffne den Schrank, entledige mich meiner Last und verschließe ihn wieder. Geschafft. Ich mache mich auf den Rückweg und taste mit meiner Hand nach dem alten, modrigen Tisch, den ich zuvor hinter mir gelassen hatte. Meine Finger treffen auf die steinerne Wand. Ich muss aus Versehen mal wieder schräg gelaufen sein. Vorsichtig taste ich mich in die Richtung, aus der ich vorhin gekommen war. Meine Hände bekommen eine Statue zu fassen. Doch es ist die falsche. Die Pose ist ganz anders und sie trägt doch kein Kreuz in den Händen. Diese Statue gehört hier nicht hin. Ein flaues Gefühl macht sich in meiner Magengrube breit, während ich beginne, mich immer schneller an der Wand entlang zu tasten. Tausende Gedanken strömen durch meinen Kopf wie Blitze in einem Sommergewitter. Plötzlich fühle ich mich sehr einsam. Gut, keine Panik, ich komme hier schon irgendwie raus. Geh nur logisch vor, du kennst den Weg. Also gehe ich weiter. Dabei werde ich das Gefühl nicht los, dass sich die Dunkelheit um mich herum irgendwie verdichtet hat. Mir scheint, als umfänge sie mich enger und schmiege sich einladend an meinen Rücken. In einem kurzen Anflug von Paranoia fahre ich herum. Nichts. Natürlich nicht. Der Lichtschlitz der Kellertür müsste jeden Augenblick in mein Blickfeld springen. Aber der Schlitz kommt nicht. Das Gefühl in meiner Magengrube schwillt an und macht sich daran, meinen Körper vollkommen in Besitz zu nehmen. Ich bin den exakten Weg zurückgelaufen, den ich gekommen war. Wieder denke ich an meine Familie. Sie werden mit dem Abendessen auf mich warten, obwohl ich ihnen gesagt habe, sie sollen bitte ohne mich anfangen. Langsam aber sicher wird mir bewusst, dass ich mich komplett verlaufen habe. Ich suche nach etwas Vertrautem. Doch je mehr ich in die Dunkelheit starre, desto mehr scheint sie alles vor mir zu verbergen. Alles, was ich spüre, ist die kalte Luft auf meiner Haut. Geh weiter. Finde einen Weg nach draußen. Zeit vergeht. Ich weiß nicht, wie viel. Ich beginne, meine Schritte zu zählen. Nachdem ich mich zum zweiten Mal verzähle, höre ich auf. Das flaue Gefühl in meinem Bauch macht nach und nach einem anderen Platz. Hunger. Immer mehr und mehr spüre ich das Verlangen nach einem saftigen Steak. Doch die Dunkelheit ist unerbittlich. Kühle Luft, ein modriger Geruch, Schritte und rauer Stein unter meinen Fingerkuppen sind alles, was meine Sinne mir zu geben in der Lage sind. Ich weiß nicht, seit wie vielen Stunden ich bereits durch die verwundenen Gänge der Katakomben streife. Stunden? Mein Zeitgefühl muss ich allmählich in der Gleichförmigkeit meiner Umwelt verloren haben. Denn Stunden klingt als Maß für die Zeit meines Aufenthalts inzwischen etwas klein. Wo bin ich nur? Wie tief in die Eingeweide dieses Gebäudes kann ich mich verirren? Einer der wenigen Vorteile ist, dass sich meine anderen Sinne unglaublich schärfen. Ich spüre jede noch so kleine Furche in der Wand neben mir. Der modrige Geruch der Katakomben nimmt für meine Nase immer feinere Variationen an. Und das gleichförmige Schlurfen meiner Schritte erfüllt meine Ohren klar und bewusster als je zuvor. In diesem Moment jedoch meldet sich ein weiterer. Jeder Mensch hat einen uralten Sinn, der all die Jahre der Evolution still überdauert hat. Ein Sinn dafür, wenn er nicht mehr allein ist. Meine Nackenhaare stellen sich auf. Da ist etwas. Irgendwo direkt vor mir. Es bewegt sich nun auch nicht mehr. Es muss wissen, dass ich hier bin. Ich nehme all meinen Mut zusammen.
2: Hallo?
1: Stille. Dann höre ich einen Laut, der mir das Blut in den Adern gefrieren lässt. Dies war kein menschliches Geräusch. Ich taste nach etwas, das ich als Waffe verwenden könnte. Da fällt mir das Taschenmesser in meiner Tasche ein. Ich hole es heraus und öffne es schneller, als ich es je für möglich gehalten hätte. Es gibt mir Sicherheit.
2: Verschwinde! Ich bin bewaffnet!
1: Das Wesen, was immer es ist, schabt mit den Füßen. Ich höre lange Krallen, die über den steinernen Boden schaben. Dann kommt es mit tapsenden Schritten auf mich zu. Das ist es jetzt. Und ich werde nicht warten, bis es zuerst angreift. Mit all meinem Gewicht werfe ich mich nach vorn. Mein Körper prallt auf eine stinkende, haarlose Gestalt. Ohne weiter nachzudenken, ramme ich ihr mein Messer in den weichen Bauch. Wieder und wieder und wieder. Warmes Blut ergießt sich wie ein Sturzbach über meine Hand. Das Wesen schreit und gemeinsam gehen wir zu Boden. Ich rapple mich auf. Das Wesen liegt vor mir. Den Geräuschen nach ist es dabei, seine letzten Atemzüge zu tun. Ich ziehe das Messer aus dem warmen, ungleichmäßig zuckenden Bauch und stehe auf. Ich habe gewonnen. Leicht taumelnd versuche ich, meinen Weg fortzusetzen. Da meldet sich das Hungergefühl wieder zurück. Ich kann doch nicht. Andererseits, wer weiß, wie lange ich hier noch feststecke. Und früher hat man auf genau diese Art und Weise gejagt. Ich kehre zu der Kreatur zurück. Das Atmen hat entweder aufgehört oder ist inzwischen so flach, dass ich es nicht mehr wahrnehmen kann. Eine Weile sitze ich nur da. Dann lecke ich mir die Lippen. Hunger. Ich treibe das Messer einmal mehr in die weiche Haut des Wesens. Es zeigt keine Reaktion. Langsam schneide ich ein kleines Stück Fleisch heraus. Es schmeckt furchtbar. Doch mein Hunger lässt es wirken wie ein Stück vom Himmel. Ich schneide ein größeres Stück heraus. Und noch eins. Wenige Zeit später habe ich den Bauch des Wesens vollkommen ausgehöhlt und fühle mich nun angenehm satt. Ich bin stark genug, meinen Weg fortsetzen zu können. Der Sieg über die Kreatur hat meinem Selbstbewusstsein einen ungeahnten Höhenflug beschert. Die Dunkelheit macht mir kaum noch was aus. Jetzt, da ich in ihr überleben kann. Vielleicht gibt es ja doch einen Gott, der mir ein Tier gesendet hat, damit ich nicht verhungere. Vielleicht. Auch mein weiterer Weg führt mich nur durch weitere Gänge und Räume voll längst vergessenem Kram. Manchmal singe ich Lieder, die ich von früher kenne, mit der absoluten Dunkelheit als meinem Publikum. Meine Sachen stinken nach Blut, also lasse ich sie in einer Ecke zurück. Weiter. Weiter. Ich habe das Gefühl, dass meine Erinnerungen sich nach und nach in meinem Kopf verflüssigen und im Rinnstein meines Unterbewusstseins versickern. Ich muss mich immer mehr daran erinnern, wo ich bin und dass es etwas anderes als diese Dunkelheit gibt, die mich umgibt und mit jedem Wimpernschlag eindringlicher zu werden scheint. Etwas ist darin. Das Gefühl, nicht alleine zu sein, es verschwindet nicht mehr. Weiter. Weiter. Gang um Gang. Wie viel Zeit ist inzwischen vergangen? Stunden? Tage? Monate? Es fällt mir zunehmend schwerer, mich zu konzentrieren. Wieso bin ich überhaupt hier unten? Wo ist hier? Sollte ich nicht eigentlich woanders sein? Ich folge der Dunkelheit. Immer tiefer und tiefer dringe ich vor in das alte Gemäuer. Manchmal höre ich leise Gesänge, die für das gewöhnliche Ohr kaum hörbar sind. Die Dunkelheit füllt meine Nase mit bisher ungekannten Düften und Gerüchen. Immer mehr umschmeichelt sie mich, tanzt mit mir, dringt in mich ein. Ich empfinde ein Gefühl, von dem ich glaube, es noch nie gefühlt zu haben. Glückseligkeit wird der Bedeutsamkeit und Intensität dieser Empfindung nicht gerecht. Ich fühle stille Ekstase mit komplett ausatmender Ruhe vereint. Ich bin nicht allein, das weiß ich jetzt. Ich war es nie und werde es auch nie wieder sein. Was in der Dunkelheit ist, was könnte es an diesem Punkt anderes sein, als der leibhaftige Gott, der mich in seine Gedärme führt und mich seine unendliche Wonne spüren lässt. Unaufhaltsam schreite ich auf ihn zu, bereit, in dem ewigen Feuer seiner Gnade zu verbrennen. Mein Gott, ich finde dich, ich spüre dich. Näher und näher. Ich bleibe stehen. Vor mir, in der Dunkelheit. Da ist er. Ich kann meine Erregung kaum im Zaum halten.
2: Hallo?
1: Er spricht zu mir, in einer vertrauten Stimme. Ich möchte antworten, doch ich habe schon so lange nicht mehr gesprochen. Kein verständliches Wort verlässt meinen Mund. Doch es kümmert mich nicht. Ich will zu ihm. Mein ganzer Körper verzerrt sich nach ihm. Ihn umarmen. Eins mit ihm werden. Jetzt! Ich spüre seine Macht in mir. Ein glorreicher Schmerz explodiert in meinem Körper und langsam schwinden meine Sinne. Doch mein Gott lässt mich nicht allein. Er kehrt zurück und labt sich an meinem Fleisch. Ja, ich bin am Ziel meiner Reise. Frohlocket!
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1: Oh, wie sieht das denn hier schon wieder aus? Elise, räumst du bitte dein Zimmer auf? Es gibt bald Abendessen.
2: Hm.
1: Und legst du bitte diesen Schundroman beiseite?
2: Oh, Mama, das ist kein Schund. Eridor, das Land der finsteren Mächte, das ist der beste Fantasy-Roman, den ich je gelesen habe. Du hast einfach keine Ahnung davon.
1: Ja, das mag ja sein. Aber du legst das Buch jetzt beiseite und räumst auf. Ansonsten gehst du heute hungrig ins Bett.
2: Oh, ja, Mama, mach ich. Mann, die nervt, ey. Räum sofort dein Zimmer auf, sonst gehst du hungrig ins Bett. Echt. Ups. Was ist das denn? Ein Geheimzimmer hinter der Wand? Oh, ist das alles staubig. Was liegt denn hier alles für Plunder rum? Ein alter Kleiderständer mit zerlumpten Sachen. Irr, Tierfelle. Und ein Kerzenständer. Und was ist das? Lauter Destillierkolben und Reagenzgläser? Ja, wer hat denn hier gewohnt? Und wann? Oh, der Raum fängt an zu leuchten und mein Buch auch. Was...
3: Aua. Wie jetzt? Träum ich? Das sieht ja genauso aus, wie ich mir den Dunkelwald in meinem Fantasy-Roman Eridor, das Land der finsteren Mächte, vorgestellt habe. Oh, wie geil ist das denn? Hä? Was ist denn mit meiner Stimme los? Oh mein Gott, das sind Ralfe. Ich fass es nicht, ich bin in Eridor gelandet. Spinnst du? Sitz? Hörst du nicht? Sitz, habe ich gesagt.
4: Und los, ab, ihr Biester! Jetzt zieh ich euch das Fell über die Ohren.
5: Na, wen haben wir denn da? Eine kleine Elfe?
3: Nein. Ich bin Elise. Können Sie mir sagen, was mit meiner Stimme passiert ist? Also, es ist so

0: Entschuldigung, ich wollte Sie nicht beleidigen. Oh mein Gott, diese Stimmen, ich komme damit nicht zurecht.
1: Du hörst Stimmen? Das ist nicht gut. Hör mal, du scheinst ziemlich verwirrt zu sein. Ich weiß zwar nicht, wo du herkommst oder wer du eigentlich bist, aber ich glaube, du brauchst Hilfe.
0: Ich weiß selber nicht, wie ich hierher gekommen bin.
1: Vielleicht kann dir Cynthia, die weise Kröte, helfen. Die sitzt in...
0: Oh, in der Quelle der Unschuld.
1: Ja, richtig. Kennen wir uns wirklich nicht?
0: Ja, ich dich schon, aber du mich noch nicht.
1: Na toll. Ich glaube, der kann selbst Cynthia nicht mehr helfen.
2: Warum kommst du zu mir, mein Kind? Und das an der heiligsten Nacht aller Nächte, der Nacht des Halbblutmondes.
0: Oh, Cynthia, weiseste aller Kröten. Es ist so furchtbar. Alles hätte so großartig sein können. Ich bin in Eridor und es ist wirklich so faszinierend, wie ich es mir immer vorgestellt habe. Aber die Stimmen sind einfach verkehrt. Es ist alles genau falsch rum. Sieh doch, ich bin eigentlich eine junge Frau.
2: Ja, das sehe ich. Aber ich verstehe nicht, was du mir damit sagen möchtest.
1: Ich glaube einfach, die hat einen Knall. Das kann man nicht verstehen.
0: Ich weiß auch nicht. Ich bin einfach mitten im Dunkelwald gelandet und bin unglaublich begeistert, das alles mit meinen eigenen Augen sehen zu können und nicht nur in einem Buch zu lesen. Aber die Stimmen passen halt überhaupt nicht.
2: Du bist einfach so vom Himmel gefallen. Mitten in der Halbblutmondnacht. Der heiligsten aller Nächte.
0: Ja? Was bedeutet das jetzt?
2: Dann bist du die Auserwählte, die uns prophezeit wurde, die alles verändern wird. Die, auf die wir schon seit 100 Jahren warten. Du wirst den bösen Zauberer Vauderkelch bezwingen und das Gleichgewicht der Stimmen wiederherstellen. Die Dunkelheit wird weichen und endlich werde ich mein zuckersüßes Stimmchen aus meinen Mädchenjahren zurückbekommen.
1: Ha! Nach 100 Jahren wird das zuckersüße Stimmchen wohl eher krächzen wie eine alte Nebelkrähe.
2: Ruhe, du Waldstrahl!
1: Hey!
2: Ich dulde keinen Aufruhr in meiner heiligen Quelle. Elise, wirst du unsere Stimmen retten und deine Bestimmung erfüllen?
0: Was? Krass, also ich so eine echte Heldin und die Auserwählte? Ja, klar werde ich das für Eridor und all seine Lebewesen tun.
1: Mir wird das hier alles zu blöd. Ich wurde ja nicht mal nach meiner Meinung gefragt. Alleine kommt sie sowieso nicht weit.
2: Und deshalb wirst du sie begleiten, Ewald.
1: Ja, klar. Liebend gern helfe ich ihr bei einer Aufgabe, die mich gegen meinen Willen verändert. Was ist denn, wenn mir meine Stimme so gefällt, wie sie ist?
2: Ein bisschen Veränderung hat nach niemandem geschadet, du grober Knotz.
1: Oh, also, was ich mir hier gefallen lassen muss...
0: Oh, hört jetzt mal auf damit, okay? Was ist denn überhaupt meine Aufgabe?
2: Ach ja, natürlich. Im Grunde ist es ganz einfach. Du musst nur den bösen Zauberer Vauderkelch in der Halbblutmondnacht bezwingen und seine Stimmbänder an die teuflische Apparatur binden, die er erschaffen hat, um uns unsere wundervollen Stimmen zu rauben.
0: Wow, okay. Ist das nicht ein bisschen brutal?
2: Ach was, das hält er schon aus. Ihn zu besiegen wird nur ein wenig schwierig. Er reagiert nämlich nur auf 3 Dinge allergisch. Ätzender Schleim, Bärte und Lärm. Du kannst ihn nur besiegen, wenn er diese 3 Dinge gleichzeitig berührt.
0: Okay. Wie soll ich das denn machen?
2: Du wirst das schon schaffen. Sonst wärst du nicht die Auserwählte. Ich bin nun müde und brauche Ruhe. Viel Erfolg, kleine Heldin. Möge der Halbblutmond dich leiten und über dir wachen. Und Ewald, wehe, du lässt sie im Stich. Ich werde dich mit einem Zauber an sie binden, den nur sie auflösen kann.
1: Also verstehe ich das richtig, ja? Du kommst einfach so in unsere Welt, kennst unsere Traditionen...

0: unser Leben nur aus Büchern und mäkelst rum, dass dir das alles nicht passt. Und weil es nicht deinen Vorstellungen entspricht, willst du das alles ändern und zu deiner Zufriedenheit gestalten, ja? Und du glaubst nicht, dass du irgendwie größenwahnsinnig oder so bist. Ich zum Beispiel bin mit meiner Stimme sehr zufrieden.
1: Ja, weil du es nicht anders kennst.
0: Na, und was mache ich, wenn mir meine neue Stimme nicht gefällt? Hast du darüber schon mal nachgedacht?
1: Oh, Mann, dann wirst du dich halt dran gewöhnen müssen.
0: Du meinst so, wie du dich an deine jetzige Stimme gewöhnt hast, ja? Tolle Wurst.
1: Ein Bart hast du ja schon, Ewald. Wo kriegen wir jetzt den Schleim her?
0: Aus dem Zweistromland.
1: Du meinst aus dem Gebirge, das die Form einer riesigen Nase hat?
0: Ja.
1: Das ist aber viel zu weit weg. Das schaffen wir nie rechtzeitig.
0: Dann die Sümpfe des Erbrechens. Die liegen zumindest auf halbem Weg zum Elfenbeinturm vom Vaulerkelch.
1: Ja, das klingt nach einer guten Idee.
0: Verdammt.
1: Aber wie machen wir möglichst viel Lärm? Wir beide reichen nicht aus. Wir brauchen dafür eine ganze Armee von Musikinstrumenten, um da bis zur Turmspitze raufzudröhnen.
0: Wie wär's denn mit einer Horde Graugänsen?
1: Warum denn Graugänse? Also klar, die sind laut, aber halt nicht laut genug.
0: Ich weiß überhaupt nicht, wovon du sprichst. Ich meine die Graugänsen von Mount Holy Mist.
1: Ach, du meinst diese Schimpansen mit Gänseflügeln.
0: Hä?
1: Ja, stimmt. Also die können hochfliegen und vor Vaulerkelchs Fenstern Höllenlärm machen. Ja, alles klar, worauf warten wir noch?
0: Jetzt habe ich ihr in meiner Gutmütigkeit auch noch geholfen. Naja, kleinen Elfen kann ich halt nichts ausschlagen.
1: Was ist das für ein ekelhafter, saurer Geruch hier?
0: Naja, die Sümpfe des Erbrechens eben. Ich dachte, du hast alles über Eridor gelesen. Wir müssen aber vorsichtig sein. Dies ist das Territorium der Giftkamunke.
1: Der was?
0: Ach, egal. Besser wir begegnen hier gar nicht erst. Oh, na toll. Ich wollte ihr eigentlich nur ein paar Eier klauen, um den ätzenden Schleim davon zu bekommen, aber jetzt kriegen wir die volle Ladung. Lauf immer im Kreis, ja? Um sie herum.
1: Was?
0: Und versuche nichts von der ätzenden Spucke auf die Haut zu bekommen.
1: Was?
0: Na, lauf einfach! Irgendwann wird ihr schwindelig und sie übergibt sich in einem einzigen Schwall. Dann ist sie weg und wir können ihren Schleim aufsammeln. Na los, na hopp! Ja, noch ein bisschen. Na komm! Okay. Stopp.
1: Oh, ich bin total fertig.
0: Macht nichts, wir haben den Schleim. Gut gemacht.
1: Oh.
0: Naja, oder auch nicht. Ruh dich erstmal aus und schlaf ein paar Stündchen. Ich pass hier auf.
1: Nee, wir müssen weiter. Der Halbblutmond steht nur noch heute Nacht am Himmel.
0: Ganz wie du meinst.
1: Oh, ist es noch weit, Ewald?
0: Nein, wir sind gleich da.
1: Oh, ich habe das Gefühl, wir laufen einen viel längeren Weg, als wir eigentlich müssten. Warum ist der Boden auf diesem Berg eigentlich so weich?
0: Der Mount Holy Mist wurde vor Jahrtausenden vom allmächtigen Mistkäfer aufgeschüttet. Das müsste doch in deinem Buch gestanden haben.
1: Was? Heißt das, wir wandern gerade auf einem riesigen Misthaufen? Boah! Oh, boah, ich will hier runter.
0: Na, jetzt bleib doch mal ganz ruhig.
1: Oh.
0: Jeder muss mal, oder etwa nicht. Und irgendwo muss die ganze Scheiße ja hin. Na, da vorne ist das Revier der Graugansen.
1: Wie können die sich denn auf einem riesigen Kothaufen wohlfühlen?
2: Hat sie gerade was gegen unser Zuhause gesagt? Ja, das klang mir auch danach. Ed? Was willst du überhaupt hier, wenn es dir nicht gefällt, hä? Ja, genau. Geh doch wieder. Wir wollen dich hier gar nicht haben.
1: Ich brauche eure Hilfe gegen den dunklen Zauberer Vaulerkelch.
2: Vaulerkelch? Nie gehört.
3: Ich auch nicht.
2: Warum brauchst du denn unsere Hilfe dafür? Und was haben wir davon?
3: Ja, genau! Was haben wir davon?
1: Allein kann ich ihn nicht besiegen, denn so viel großartigen Lärm wie ihr kann niemand außer euch machen.
2: Oh, hast du gehört? Sie hat unseren Lärm gelobt. Sie liebt unseren Lärm. Ich bin dafür, dass wir ihr helfen.
3: Ja, ich liebe unseren Lärm auch. Lass uns ihr gegen diesen Zauberer Zauderfalsch helfen.
2: Was meinst du, Ed?
1: Danke, danke, danke, danke, danke. Dann lasst uns keine Zeit verlieren. Die Halbblutmondnacht neigt sich schon dem Ende zu.
4: Verdammt. So funktioniert das auch nicht. Das Elixier hat keinerlei Wirkung gezeigt und auf die Schnelle lässt sich die Rezeptur auch nicht abändern. Zwecklos. Ich werde niemals rechtzeitig fertig.
5: Was zur Hölle ist hier los? Was soll denn der Aufruhr? Oh, meine Ohren!
0: Ich hätte nie gedacht, dass Vardakelch in einem Turm aus Elefantenstoßzähnen wohnt.
6: Was denkst du denn, warum der Turm Elfenbeinturm heißt?
0: Ich dachte immer, es ist nur so eine Redewendung.
6: Tja, hättest du mal das Buch gelesen. Wenn wir in den Turm wollen, müssen wir jetzt abspringen.
0: Okay.
5: Was zum Teufel geht hier vor sich? Was wollt ihr und wieso zum Geier bringt ihr diesen Lärm mit? Oh, ein Bart! Oh, Hilfe! Räuber! Banditen! Man will mich ermorden! Meine Apparatur bekommt ihr nicht, ihr Halunken!
0: Kein Grund zur Panik. Wir wollen nur ihre Stimmbänder.
5: Was? Seid ihr denn von allen guten Geistern verlassen? Ihr Stimmschänder! Bleibt weg von mir! Weit weg!
1: Wenn Sie mal für einen Moment die Klappe halten, erklären wir es Ihnen.
4: Mhm, gut. Aber bleibt da, wo ihr seid. Und sorgt dafür, dass dieser Riesenlärm aufhört. Das kann ja keiner ertragen.
6: Hey, die Graugansen, gebt mal bitte ganz kurz Ruhe, okay?
3: Was? Sie machen unseren Lärm nicht!
2: Dann hat sie uns angelogen und ausgenutzt. Kommt, wir fliegen nach Hause. Dann bringt man sie durch die halbe Welt und schreit sich die Töne aus dem Leib und dann sowas.
4: Endlich Ruhe. Hab ich richtig verstanden? Ihr wollt meine Stimmbänder?
1: Also eigentlich wollen wir das herrschende Stimmchaos beseitigen und jedem Lebewesen hier seine richtige Stimme zurückgeben.
4: Ha! Chaos nennst du dieses Wunderwerk? Unfassbar! Wie kann man nur so ignorant sein? Das ist ein wissenschaftlich-technischer Fortschritt. Mein Lebenswerk. Und das willst du einfach so vernichten? Nur über meine Leiche.
0: Dann bekommen wir die Stimmbänder ja doch noch.
4: Nein, wartet! So lasst mich erklären. Wie ihr seht, bin ich ein männliches Geschöpf. Aber ich fühlte mich nie als Mann. Meinetwegen alles andere. Aber kein Mann. Jeden Morgen stand ich auf und beim Blick in den Spiegel oder auf meine Unterhose wurde mir speiübel. Ich hätte kotzen können, Tag für Tag. Ich entfernte alles, was mich auch nur im Entferntesten daran erinnerte, dass ich ein Mann bin. Doch das reichte nicht aus. Ich verbrachte also mein Leben damit, daran zu forschen, wie ich mich weniger männlich fühlen konnte. Wie ich mich in meiner Haut wohler fühlen konnte. Und eines Tages kam mir der rettende Einfall. Die Stimme musste sich ändern. Das war es. Ich bastelte also eine Apparatur aus allem, was mir in die Hände fiel. Tausendmal verfluchte ich sie, weil es nicht klappte. Tausendmal baute ich sie um. Tausendmal betete und bettelte ich, es möge funktionieren. Doch das tat es nicht. Ich holte mir also Rat bei der weisen Kröte Cynthia.
1: Bei Cynthia?
4: Ja, sagte ich doch gerade. Sie riet mir, es noch einmal während des Halbblutmondes zu versuchen. Ich wartete also 100 Jahre bis zum nächsten Halbblutmond und tatsächlich, es funktionierte. Plötzlich hatte ich eine andere, viel weniger männliche Stimme als zuvor.
1: Warten Sie mal. Sie sagten doch gerade, Sie haben Ihr ganzes Leben damit verbracht, zu forschen und eine solche Apparatur herzustellen. Wie konnten Sie dann noch 100 weitere Jahre bis zum nächsten Halbblutmond leben?
4: Ach, Kindchen, das ist eine ganz andere, sehr, sehr lange Geschichte. Ich möchte mich da jetzt nicht mit Einzelheiten aufhalten. Ich dachte, es geht euch um die Veränderung der Stimme.
0: Also ich mag meine Stimme so, wie sie ist.
5: Wunderbar. Endlich mal jemand, der mein Werk zu schätzen weiß.
0: Das habe ich nicht gesagt.
5: Banausen! Proleten, engstirnige, intolerante Hohlköpfe!
1: Oh, kommen Sie endlich mal zum Punkt. Sie haben eben gesagt, es hat funktioniert. Das freut mich ja für Sie, aber warum haben Sie alle anderen damit reingezogen?
4: Das war ja gar nicht meine Absicht. Es gab irgendeinen technischen Defekt. Der Verdampfer ließ sich nicht abstellen und so gelangte das Gas, das meine Stimmbänder umströmen sollte, durch diesen Inhalator in die Umwelt. Vielleicht war die Rezeptur des Elixiers, das ich verdampfen ließ, auch zu stark. Ich weiß es nicht. Genauso wenig, wie ich weiß, wodurch der Effekt des Umkehrens entstanden ist. Allerdings versuche ich, daran zu arbeiten. Aber letztlich, es ist doch eigentlich auch egal, nicht wahr? Die Letzten, die die Umwandlung ihrer Stimme mitbekamen, werden bald sterben. Dafür wird die Zeit schon sorgen. Und bald werden dann alle vergessen haben, wie es vor 100 Jahren war. Dann ist eben alles umgekehrt. Wen stört's?
1: Mich. Denn ich weiß, wie meine Stimme vorher war und das wird auch jeder andere wissen, der ungefragt in diese Welt befördert wurde. Wenn Sie den Effekt schon nicht umkehren können, dann schicken Sie mich wenigstens zurück in meine Welt. Da ist noch alles in Ordnung.
4: Oh, ist das so? Ja? Schön, dass dir deine Welt so gefällt. Ich war nie richtig zufrieden. Aber sag mir, was machst du dann hier, wenn deine Welt so viel besser ist als Eridor?
1: Ist sie ja nicht. Deshalb wollte ich mich in andere Welten flüchten und Eridor klang einfach so spannend. Was aber nicht im Buch stand, war, dass hier die Stimmen vertauscht werden.
4: Ich merke, dass dir das wirklich zu schaffen macht. Aber es lässt sich nicht umkehren und ich finde es auch gut so. Aber sag mir doch eines. Wie bist du nach Eridor gekommen?
1: Ehrlich gesagt weiß ich das gar nicht genau. Plötzlich hat mein Buch geleuchtet. Dann bin ich gestolpert und im nächsten Moment war ich auch schon in Eridor.
4: Oh, es gibt so viele unbeantwortete Fragen, die zu ergründen spannend wären. Naja, der Mensch kann nicht alles wissen, nicht wahr? Die Halbblutmondnacht neigt sich dem Ende zu und du musst wieder zurückkehren in deine Welt.
1: Aber was ist jetzt mit meiner Aufgabe? Ich meine, ich bin doch die Auserwählte.
4: Es gibt so viele unbeantwortete Fragen.
0: Wow! Aua! Oh! Au! Oh Mann, ey! Eigenartig. Ich verstehe das alles nicht. Eridor wirkte so echt. Und wo ist denn jetzt der Geheimraum hinter der Wand geblieben?
7: Elisa, guck mal, hier liegt ein kleiner zottliger Hund vor der Tür. Sag mal, hast du den angeschleppt?
0: Hä? Nein? Ach so, doch, hab ich, Mama. Ach, der war so süß. Darf ich den behalten?
7: Oh nee, Elise, wirklich. Ich weiß ganz genau, dass das im Endeffekt alles wieder an mir hängen bleibt.
0: Nein, ich verspreche dir. Ich werde mich drum kümmern. Wirklich. Bitte, Mama.
7: Na gut. Aber nur, wenn du mir wirklich versprichst, dass du dich um ihn kümmerst.
0: Ja, das mache ich.
7: Ich werde das noch bereuen. Wie soll er denn heißen?
0: Wie wär's denn mit Waldi?
8: Sie hörten Elise in der Plunderwand, ein Hörspiel von Martin Wojtek.
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1: Ach, Bärbel, grüß dich.
2: Petra, wie geht's dir?
1: Ach, frag nicht. Ich hatte gerade Streit mit meinem Nachbarn, weil seine Forsythie mal wieder durch den Gartenzaun wächst und er sich partout weigert, die Äste zu kürzen.
2: Herrje, warum machst du es nicht einfach selbst?
1: Na, ich hab ihm gesagt, wenn du's nicht machst, mach ich's. Aber eigentlich ist es ja seine Aufgabe, sich um das zu kümmern, was von seiner Seite rüber wächst. Aber naja, die Forsythie ist auch nicht das Einzige, was er nicht im Zaum halten kann.
2: Aha.
1: Ich sage dir, diese Zugezogenen aus der Stadt, ich glaube, die wissen gar nicht, was Gardinen sind. Also, mein Wintergarten, der zeigt doch direkt auf seinen Giebel zu. Und da sitze ich abends ganz unbehelligt, lese meine Freizeitrevue und... Also wirklich, das war nicht meine Schuld. Er hatte noch nicht mal die Vorhänge zugezogen.
2: Nein.
1: Doch.
2: Oh.
1: Und ich konnte voll dabei zusehen, wie er es mit seiner neuen Bettwanze treibt. Und du errätst nie, wer das war.
2: Na komm, raus damit.
1: Die Buschbeck-Nadine.
2: Nein.
1: Doch.
2: Also wirklich, ihr wievielter Typ ist das denn dieses Jahr schon?
1: Der 5., glaube ich.
2: Ah, den Bärmich Marcel hatte ich vergessen. 6 waren's. Mindestens.
1: Skandalös. Beim nächsten Kind kann sie auslosen, wer der Vater ist.
2: Das hat sie doch bei den ersten 3 auch.
1: Stimmt auch wieder. Aber ich echauffiere mich schon wieder bloß über diesen Forsythien-Vernachlässiger von nebenan. Bärbel, sag mal, wie geht's dir denn eigentlich so?
2: Och, ich kann mich nicht beklagen. Übernächste Woche gehen die Ferien los, dann habe ich erstmal ein wenig Ruhe von den Belgern. Ich habe eine 8. Klasse dieses Jahr abbekommen. Ich sage dir, vorgestern im Bio-Unterricht habe ich einen Schüler beim Masturbieren erwischt.
1: Oh, nein!
2: Doch!
1: Skandalös!
2: Wirklich, ich wusste gleich gar nicht, wie ich reagieren soll. Sowas Unverfrorenes.
1: Ja, also wirklich. Die Jugend von heute hat eben überhaupt keinen moralischen Kompass mehr.
2: Ja, ja.
1: Ach, apropos, du warst am Sonntag doch bestimmt auch in der Kirche.
2: Mhm. Die Predigt hat mich aber auch nicht gerade vom Hocker gehauen.
1: Ja, wann hat sie das denn je? Aber was mich vom Hocker gehauen hat, diese Blumen. Hast du die Blumen gesehen?
2: Ja, ja, doch.
1: Sowas von geschmacklos, wirklich. Ich sag ja schon seit Jahren, der Pfarrer sollte Heidrun von ihren Pflichten entbinden, aber er macht es einfach nicht. Die muss doch irgendwas gegen ihn in der Hand haben, oder? Dass er solches Unkraut in seiner Kirche duldet.
2: Na, man darf ja nicht immer gleich an das Schlimmste denken. Schon gar nicht beim Pfarrer, hä?
1: Vielleicht. Aber wann hätten wir beide bei sowas jemals falsch gelegen? Ja, Bärbel, manchmal denke ich, wir sind die Einzigen, die vom allgemeinen Sittenverfall verschont geblieben sind. Ach, übrigens, was macht denn eigentlich dein Guntram?
2: Ach, nichts weiter. Im Gemeinderat läuft eigentlich alles ganz gut und auf Arbeit, naja, es gab letztens ein paar Probleme, weil die Chinesen den Stahlmarkt überschwemmen, aber sonst...
1: Dann war es vielleicht das. Er kam mir ein bisschen aufgekratzt vor, als ich ihn letzte Woche in Schneeberg getroffen habe.
2: In Schneeberg? Letzte Woche?
1: Ja, am Dienstag, glaube ich.
2: Was, abends oder wie?
1: Ja, so um 8 rum. Dienstags hat der Töpferladen lange auf, da war ich gerade noch gewesen.
2: Aber dienstags geht er doch immer ins Sportheim zum Kegeln.
1: Es war aber am Dienstag.
2: Wer weiß. Ja, du, Petra, ich muss noch zum Bäcker. Also, man sieht sich, ne?
1: Na, mach's gut.
2: So, ich mach dann los.
3: Heute ist doch nur Frauendienst, oder? Warum brauchst du dann dein Auto?
2: Ich muss Heidrun abholen.
3: Ach so.
2: Viel Spaß beim Kegeln dann.
3: Danke.
2: So, entweder läuft er jetzt über die Brücke zum Sportheim oder... Mist! Links! Links. Bieg links ab. Verdammt. Also gut. Ganz ruhig, Bärbel. Vielleicht macht er auch irgend so einen Appreciate Your Wife-Kurs und will mich damit überraschen. Kann ja sein. Schneeberg. Da ist er. Okay. Abstand halten. Was zum Teufel macht er hier? Ach, ruhig. Ruhig, Bärbel. Ruhig. Hm? Aber zum Ratskeller geht's doch. Hat der einen Seiteneingang? Okay, ich warte einfach ein paar Minuten und dann.
4: Hallo?
5: Ach, sorry, Schätzchen. Dragnet ist erst am Donnerstag.
4: Was?
5: Oh, Entschuldigung. Ich dachte, du... never mind. Schätzchen, bist du dir sicher, dass du hier im richtigen Laden bist?
4: Nein. Was ist denn das für ein Laden hier?
5: Ich dachte, das wäre ziemlich offensichtlich.
4: Oh mein Gott.
6: Ja. Aber das wäre schon geil. Ich meine, eine Auszeit könntest du doch auch mal gebrauchen, oder?
3: Hm, stimmt schon.
4: Oh mein Gott!
7: Bärbel!
6: Oh, shit!
4: Oh!
7: Bärbel, das...
4: Mein...
7: Also, ja doch, es ist schon irgendwie so, wie es aussieht, aber...
4: Jonathan?
7: Aber er ist über 18.
4: Jonathan, bist du das?
6: Ja, Frau Schramm.
7: Frau Schramm?
4: Guntram, das ist einer meiner Schüler. Er ist 17.
7: Oh, mein Gott.
8: Skandalös.
9: Das war Skandalös. Ein Hörspiel von Micha Köhler.
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2: Ich bin heute Morgen genau 5 Minuten vor meinem Wecker aufgewacht, um dann festzustellen, dass ich den Wecker nicht gestellt hatte. Man ist gleich viel entspannter, wenn man ohne Wecker aufwacht, finde ich. Damit fing es schon mal an. Ein richtiger Glückstag.
3: Ich habe gestern vergessen, mir einen Wecker zu stellen und bin dann 5 Minuten vorher panisch aufgewacht. Dadurch war ich einfach direkt schon mal gestresst. So fing es schon an. Ein totaler Scheißtag.
2: Beim Blick aus dem Fenster entdecke ich, es hat geschneit. Kindliche Freude breitet sich in mir aus. Alles ist weiß mit kleinen schwarzen Tupfen von Ästen oder Dächern oder Autos. Sieht das schön aus.
3: Oh fuck, es hat geschneit. Auch das noch, denn es ist nachher alles voll mit grauem Großstadtmatsch und man muss aufpassen, sich nicht hinzupacken.
2: Ich mache mir schön Frühstück mit Müsli und Toast. Das ist immerhin die wichtigste Mahlzeit des Tages. Meine Mitbewohnerin kommt auch rein und wir quatschen ein bisschen. Ist immer lustig mit ihr. Das ist viel schöner, als allein zu essen.
3: Immer dieses langweilige Müsli- und Toast-Frühstück. Was anderes habe ich aber nicht da und ohne Frühstück wird der Tag ja noch anstrengender. Jetzt kommt auch noch meine Mitbewohnerin rein und labert mich zu. Ich mag sie ja, aber so früh. Ich kann Leute nicht leiden, die morgens gute Laune haben.
2: Die Straßenbahn kommt genau gleichzeitig mit mir an der Haltestelle an. Perfekt. Gut, dass ich meinen Studiausweis dabei habe. Was für ein netter Kontrolleur.
3: Die doofe Bahn kommt so knapp, dass ich rennen muss, um sie zu erwischen. Und dann werde ich auch noch von so einem richtig scheißfreundlichen LVB-Heinz kontrolliert. Sehe ich aus wie ein Schwarzfahrer?
2: Wie sehe ich aus? Kurzer Blick in die spiegelnde Scheibe der Bahn. Alles gut. Ich mag meine lockigen, wilden Haare. Dann bin ich schon da. Wie schnell das ging. Verrückt, wie heute alles klappt. Auf dem Weg in die Uni lächelt mich ein Fremder an. Einfach so. Verrückt, wie sowas sofort die Stimmung hebt. Ich hoffe, er hat auch so einen schönen Tag.
3: Die Spiegelung der Scheibe zeigt mir, dass meine Haare schon wieder völlig verrückt spielen. Zeit, sie zu bändigen, bleibt aber nicht, weil der Straßenbahnfahrer rast wie ein Bekloppter. Idiot, was, wenn da was schief geht? Auf dem Weg zur Uni grinst mich dann noch so ein verrückter Typ blöde an. Was will der? Verrückt, verrückt, verrückt, alle sind heute verrückt. Ich will nach Hause. Der Typ kann mich mal.
2: Nur 3 Seminare heute, das ist machbar. Sind auch echt interessante Sachen dabei. Die Texte dafür habe ich gelesen, sehr vielversprechend. Ich hole mir vorher noch einen leckeren Kaffee. Ah, schau an, meine Kommilitonen auch, wie nett. Dann können wir zusammen in der Schlange warten.
3: 3 fucking Seminare heute, direkt hintereinander. Wie soll ich denn das durchstehen? Ich musste schon so unglaublich viel lesen dafür. Ich frage mich, was da überhaupt noch Interessantes zu den Themen kommen soll. Die Schlange für den Kaffee ist

0: Auf in den Seminarraum.
1: Oh Gott, ich sterbe hier vor Langeweile. Das habe ich doch alles schon in dem blöden Text gelesen. Wieso müssen wir das jetzt nochmal machen? Ich hätte im Bett bleiben sollen. Der Prof versucht so krampfhaft witzig zu sein, das nervt. Ich bin müde. Wann ist dieses Seminar endlich vorbei? Oh, erst die Hälfte rum.
0: Heute komme ich mir richtig schlau vor. Ich komme gut mit, weil der Stoff von dem Text ja schon vorbereitet wurde. Der Prof macht das auch echt locker. Was ganz gut ist, wenn man so früh aufstehen muss. Mal auf die Uhr schauen. Huch, schon die Hälfte rum?
1: Auch wenn ich nicht wirklich Lust auf Gedränge und überkochtes Essen habe, treibt mich der Hunger in die Mensa. So viele Angebote, das ist total unübersichtlich. Ist egal, ich nehme einfach irgendwas.
0: Endlich essen, endlich in die Mensa. Gefühlt ist ja zu dieser Zeit jeder hier. Da trifft man viele nette Leute. Was nehme ich denn? Alles sieht lecker aus. Ich lasse mich einfach überraschen.
1: Endlich fertig mit Uni für heute. Ach nee, zu Hause geht's ja weiter. Oh Mann, ich habe keine Lust. Und jetzt wieder in die übervolle Bahn. Was für ein nerviger Tag. Ich muss mich auch beeilen, weil ich heute Abend noch mit Nastja skype. Weiß gar nicht, ob mir das jetzt so in den Kram passt, aber an sich freue ich mich natürlich drauf.
0: Nun fix mit der Bahn nach Hause. Gut, dass sie direkt zu mir fährt. Dann bleibt mir noch genug Zeit, Unikram zu erledigen, bevor mein Highlight des Tages ansteht. Josi und ich haben es endlich mal wieder geschafft, uns zum Skypen zu verabreden. Sie ist immer so beschäftigt.
1: Ich habe mich noch nie gern mit Computern beschäftigt. Skype hängt mal wieder, war ja klar. Woran es liegt, weiß ich nicht.
0: Skype hängt. Ich warte einfach ein bisschen ab. Hey, ich sehe dich. Sag mal, was funktioniert es?
1: Boah, tut mir leid, unser WLAN wahrscheinlich mal wieder oder mein uralter Laptop.
0: Nee, ich höre dich wunderbar.
1: Ja, jetzt läuft's.
0: Na, erzähl mal, wie geht's dir? Wie war dein Tag so?
1: Ja, geht so. War ein seltsamer Tag heute. Alles ist irgendwie so anstrengend. Und bei dir?
0: Bei mir ist alles schick. Wieso? Was war denn heute so anstrengend?
1: Ich weiß nicht so genau. Irgendwie viele kleine Dinge, die halt nicht passen. Weißt du?
0: Ja, verstehe.
1: Die Uni stresst mich einfach total. Nichts läuft heute so richtig. Und ich muss so viel machen. Und
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1: Und dann hab ich gesagt, ja, dann heirate doch die grüne Magdalena. Das war doch nicht alles. Und dann hat er gesagt, nee, die Grünen sind nicht so mein Typ. Ah, dann bin ich lustig.
2: So Leute, ich gehe jetzt aber.
3: Was?
2: Wieso? Hab keine Lust mehr.
1: Ah, na dann, tschüss.
2: Jupp, man sieht sich.
3: Bye.
1: Doofe Sarah, die zu früh gehen.
3: Naja, ich meine, man kann nicht sagen, dass sie zu früh geht. Es ist schon ein bisschen spät geworden.
1: Ja, das ist es wohl. Wenn es nach mir geht, könnten wir die ganze Nacht hier liegen.
3: Die Nacht ist sowieso viel besser als der Tag.
1: Ja, oder? So viel besser. Die Zeit vergeht einfach langsamer.
3: Wie meinst du das?
1: Um 12 Uhr mittags denkst du dir noch, ich habe den ganzen Tag vor mir. Wenn du aber um 3 noch nicht aus dem Bett bist, fängst du auch nichts mehr an. Ob jetzt 23 oder 2 Uhr nachts, ist aber komplett egal.
3: Ja, nicht jeder hat so eine schlechte Arbeitsmoral und so einen kaputten Schlafrhythmus wie du.
1: Ja, vermutlich.
3: Ja, aber du hast schon recht. Die Nacht ist in jeder Hinsicht besser.
1: Ich wünschte, ich müsste nie mehr schlafen gehen.
3: Oh ja, das wär's. Was würdest du dir sonst noch so wünschen?
1: Was würde ich mir wie wünschen?
3: Naja, du hast 3 Wünsche. Nummer 1 ist nicht mehr zu schlafen.
1: Was sind die Regeln?
3: Keine Regeln.
1: Ich darf mir 1000 Wünsche wünschen.
3: Du darfst dir 1000 Wünsche wünschen.
1: Ich darf mir unendlichen Weltfrieden wünschen.
3: Du darfst.
1: Ich darf mir sofort alle existierenden Probleme, die ich habe, wegwünschen, ohne zu wissen, welche es überhaupt sind.
3: Zwing mich nicht, jetzt Regeln aufzustellen.
1: Sorry.
3: Also?
1: Sicherheitshalber erstmal 1000 Wünsche.
3: Okay, aber du wirst dann, solange du die 1000 Wünsche nicht aufgebraucht hast, den Wünschegeist nicht mehr los. Und er spricht die ganze Zeit in dieser Stimme und singt dabei. Sehr schlecht und uninspiriert tut er das.
1: Dann wünsche ich mir, dass er nicht mehr so nervig ist.
3: Geht nicht. Du kannst mit keinem Werkzeug das Werkzeug selbst verändern. Versuch mal, einen Nagel in den Hammer zu schlagen, den du zum Schlagen benutzt. Du bräuchtest einen zweiten Hammer und den gebe ich dir nicht.
1: Dann wünsche ich mir noch 2 weitere Wünsche.
3: Okay. Erster Wunsch, nicht schlafen zu müssen. Zweiter Wunsch, 2 weitere Wünsche. So, jetzt hast du noch 3 weitere Wünsche frei.
1: Weltfrieden?
3: Ein bisschen konkreter.
1: Keine hungernden Kinder in Afrika?
3: Oh Gott, bist du langweilig.
1: Ich wünsche mir, super erfolgreich zu sein.
3: Was wäre denn jetzt erfolgreich für dich?
1: Sag ich nicht.
3: Ach, komm schon.
1: Nein, sag ich nicht.
3: Ach, Doofkopf. Dein letzter Wunsch?
1: Nochmal 2 Wünsche.
3: Oh.
1: Ich würde mich gerne öfter so wie jetzt fühlen. Wie ein Mensch und weniger wie ein Tier.
3: Ach, das verstehe ich jetzt nicht ganz. Fühlen sich dann Tiere nicht eher so wie Menschen?
1: Kommt aufs selbe hinaus. Erkläre ich jetzt aber nicht.
3: Wieso zum Teufel machen wir das überhaupt?
1: Für meinen letzten, wichtigsten Wunsch. Ich wünsche mir, dass die Menschheit bis zum Ende des Universums lebt und es schafft, einen komplett autarken fliegenden Ball zu schaffen, der in der unendlich komplett leeren, sternlosen und kalten Unendlichkeit schwebt. Oder sie siedeln auf einem weißen Zwerg, auf dem letzten Existierenden, es sei denn, sie streiten sich mit einer anderen Alienrasse und die Menschheit ist sowas wie ein intergalaktischer Bösewicht geworden. Dann darf die Menschheit ruhig aussterben und die Aliens auf ihm siedeln. Ich muss mir das unbedingt aufschreiben.
3: Oh Gott, ja, sehr kreativ. Ja, ich glaube, wir brauchen dringend Regeln.
1: Fände ich auch gut. Okay, folgende Regel. Du hast 3 Wünsche, aber nur für diesen Moment und nicht für den Rest deines Lebens. Was ist dein Begehr?
3: Ja, ich wollte eigentlich auch sagen, dass ich gerne erfolgreich wäre.
1: Was wäre das denn für dich?
3: Sag ich dir doch nicht.
1: Wieso habe ich damit angefangen? Der gilt aber sowieso nicht. Erster Wunsch, bitteschön.
3: Okay, ich würde gerne mehr Sterne sehen. Scheiß Stadt-Sternhimmel, der nervt mich richtig.
1: Ich kenn's kaum anders.
3: Das nächste Mal treffen wir uns irgendwo außerhalb.
1: Und kommen nicht mehr zurück, weil keine Bahn mehr fährt.
3: Und sterben, weil ein Axtmörder uns niedermetzelt.
1: Okay, bin dabei.
3: Der Axtmörder hat dich abgeholt, nicht?
1: Wäre mein 5. Wunsch geworden.
3: Okay, jetzt mein letzter Wunsch.
1: Vorletzter, das mit dem Erfolg galt nicht.
3: Hey, ich entscheide, was gilt und was nicht. Im Gegensatz zu dir weiß ich, wie das Spiel ordentlich funktioniert.
1: Will nichts gesagt haben.
3: Okay, Ja, echt schwierig.
1: Was diesen Moment betrifft, aber nicht dein ganzes Leben.
3: Das ist eine dumme Regel. Was würdest du dir denn wünschen?
1: Ich würde jetzt gerne 2 Millionen Euro ausgraben.
3: Deshalb verstehst du das Spiel nicht. Du schummelst.
1: Es gibt keine Regeln, wie soll man da schummeln?
3: Okay, neue Regel. Es muss interessant sein und nicht stumpf und offensichtlich.
1: Also es existieren folgende Regeln. Es muss den jetzigen Moment betreffen und es muss interessant und ja nicht stumpf und offensichtlich sein.
3: Ja, ich bin sehr zufrieden mit diesen beiden Regeln.
1: Ja. Und?
3: Ach so. Keine Ahnung.
1: Wir sind echt doof.
3: Ja, das sind wir.
1: Und was ist, wenn ich mir was wünschen würde, das jetzt wäre, aber länger wirkt?
3: Keine Ahnung. Mir fällt da nicht mal was zu ein.
4: Das war Park Bla Bla, ein Hörspiel von Yusuf Fischer.
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1: Der Mottenkönig. Hört ihr sie im Winde flattern? Wie sie still am Firmament der Menschheit knabbern? So Gott will, noch wenn wir alle samt Gebein und voller Fliegen in der Leichenhalle liegen? Seht ihr sie das Licht auffressen, wie sie hungrig und besessen sich an Kinderträumen mästen? Dort feiern sie auf schicken Festen unter sich die Allerbesten, die schon ohne nur zu zucken rasch den nächsten Tölpel schlucken. Schmeckt ihr diesen grauen Modder, wie er dick in eurer Seele Blut und Schmodder durch die Kehle einlässt und ihr Nest mit jedem Tag höher in den Himmel ragt? Spürt ihr diesen fahlen Schleier, wie er die Wirklichkeit verhüllt, wie er der narrenschiefe Leier als Wahrheit in die Ohren brüllt, all jenen, die in finsteren Stunden glauben, man wolle ihnen das Liebste rauben? Riecht ihr nicht das letzte Salz, das in allen schönen Ländern, wie die Pfauen auf der Balz, die Herren in den Staatsgewändern, noch die letzten Körner raffen, während all die niederen Affen angestaubte Flaggen zeigen und vergangene Tage schweigen? 1000 Jahre sind geschehen, 1000 werden noch vergehen. Denn wenn unsere Adern klumpen, tanzt der König in den Lumpen. In seinen seidenen Geweben endet jedes gute Streben. Leben können wir und verrotten, doch ewig herrscht der Herr der Motten.
2: Das war Der Mottenkönig, ein Gedicht von Anton Meyer.
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